Brett Hardy-Carter. Andreas Dorf. Ola Inter, Jane Bateman, Helge Zumnig und Kai Fischer.

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0: Liebe Country-Freunde, herzlich willkommen im Country Saloon bei Radio FFR. Ja, und hier ist euer Fred Sheriff.
1: Tja, und der Fred Sheriff wünscht einen schönen guten Abend. Herzlich willkommen und schönen guten Abend hier bei uns im Country Saloon. Howdy, Friends and Folks. Aber ehrlich gesagt, ich glaube, das Einzige, was jetzt heute Abend schnell war, das ist die Musik im Hintergrund und die machen wir jetzt ein klein wenig langsamer.

0: Ja, das ist schon viel, viel besser, denn in dieser Zeit, wo alles so hektisch ist, muss es auch mal im Country Saloon ein wenig ruhiger werden. Vor 14 Tagen haben wir noch Beach Party gefeiert, ja, da ist es noch heiß hergegangen. Ja, und heute geht es auch in eine andere Richtung, aber es geht heiß her, denn es wird kuschelig, es wird romantisch, es gibt Candlelights.
1: Howdy. Nach einem langen Tag auf dem Pferderücken willst du eigentlich nur eins. Abschalten. Und am besten geht das mit guter Musik.

Ja, das ist Musik für Herz und Seele, der Opener heute in unserem ganz speziellen Country Saloon beim Candlelight Dinner. Brad Paisley und Then. Das Ganze heute im Country Saloon ist ja ganz cool, denn ich habe die Wunschbox auch noch zugemacht. Das heißt, ich habe sie nicht mehr geöffnet. Das heißt, mit anderen Worten, ihr braucht euch nur zurücklehnen, schöne Musik genießen und ich spendiere euch noch dazu den Tennessee Whiskey. Na, ist das was?

Ja, wer ihn mag, warum nicht? Ja, heute also alles ganz verträumt im Country Saloon. Also ich hoffe, ihr habt es euch wirklich schon ein bisschen bequem gemacht, damit wir diesen ja, schönen Abend gemeinsam genießen können. Ich glaube, heute ist auch der falsche Zeitpunkt, um euch über Künstler zu erzählen, was sie gemacht haben, welche Produktionen sie rausgebracht haben. Da spielen wir lieber einige Songs, die ihr schon kennt, einige, die ihr vielleicht noch nicht so gut kennt. Ja, und bei diesem Titel kann ich mich noch gut erinnern, das war mein allererstes Country-Interview. Da hatte ich einen Country-Sänger aus Salzburg bei mir im Studio im Jahr 1997. Und damals kam gerade Truckstop mit Alabama Moon auf den Markt. Und ich weiß noch, der JB Long hat zu mir gesagt, hey, Fred, es wäre cool, wenn du diesen Titel heute spielen könntest. Ja, warum soll ich das 29 Jahre später nicht nochmal tun?

Truckstop und Alabama Moon. Ja, und als Truckstop jetzt gesungen haben, ist meine Angie aus ihrer Country Saloon Music Hall of Fame gekommen und hat gesagt, wer war damals bei dir? Ja, das war ein Mann, der eigentlich Autos verkauft hat. Ja, und nebenbei hat er sich auch der Österreicher Johnny Cash genannt, weil er selbst auch immer in Schwarz aufgetreten ist. Und wenn man ihn gefragt hat, hey, JB Long, wer bist du eigentlich? Dann hat er gesagt,

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Ja, das war er, der gute J.B. Long. Wir hatten einige Zeit Kontakt. Er hat, glaube ich, 4 Alben rausgebracht. Tja, vielleicht hört er heute zufälligerweise meine Sendung, man weiß es ja nie. Leider habe ich ihn aus den Augen verloren. Er war nämlich selbst Country-Moderator, damals bei einem Salzburger Radio namens Radio Melody. Ja, wäre schön, mit ihm wieder mal zu plaudern. Aber man weiß ja nie, was kommt. Ja, und jetzt kommt einer der absoluten Top-Hits von Josh Turner. Ein Titel, den ihr allesamt liebt, die ja die Country-Musik mögt. Und ganz ehrlich, wer mag diesen Titel nicht? Ich möchte einmal so tief runterkommen wie Josh Turner. 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

Ja, toller Song von diesem Mann hier, Josh Turner. Übrigens gibt es von Josh auch ein neues Album. Aber das werden wir heute nicht hören. Nein, aber werde ich euch demnächst präsentieren in einer ganz normalen Ausgabe des Country-Salons, wenn die Angie nicht zum Putzen im Country-Salon in der Music Hall of Fame verurteilt ist, wenn sie dann auch wieder etwas zu erzählen hat. Ja, aber ich habe euch auch was zu erzählen. Zum Beispiel, ja, dass ich froh bin, dass ich als Radiomann euch seit so vielen Jahren beglücken darf. Ich bin froh, dass ich euch tolle Künstler präsentieren darf. Ein Traum für mich auch seit mittlerweile 20 Jahren, denn so lange mache ich auch schon Country-Sendungen zu machen. Und ich bin unglaublich dankbar für euch. Ja? Ah, für euch ist gut. Natürlich bin ich dankbar dafür, dass ich das machen darf. Ja, ich war schon beim nächsten Titel, aber ich wollte nur eines sagen. Für all die Treue von all den Menschen, die meine Sendungen hören, sage ich einmal an dieser Stelle ein großes Dankeschön. PS, in großer Liebe, ich.

0: PS, in großer Liebe ich Larry Schuber unvergessen und seine Western Union, die wir jetzt genießen durften. Nun ja, ich habe euch eigentlich so viele Songs mitgebracht, die ich in einer Stunde gar nicht unterbringe, ich bin ja ganz ehrlich, aber ja, einige Songs dürfen ganz einfach heute nicht fehlen, wie zum Beispiel dieser hier vom unvergessenen Kris Kristofferson, For the Good Times.
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Naja, wenn sie nicht Nein sagen können, dann sollen sie Ja sagen. Ja, toller Song von den Jungs von Alabama. Das war halt noch Country-Musik, die noch etwas anders gestrickt war als das, was wir heute oft zu hören bekommen. Aber gut, das ist jetzt gar keine Diskussion wert, weil da ging es bei uns dann irgendwie diskussionsmäßig hier im Country-Salon. Und das beim Candlelight-Abend drunter und drüber. Das wollen wir nicht. Tja, und hier ist Country Rose und drunter und drüber.

Ja, ich weiß ja nicht, wie es euch so geht, wenn ihr solch schöne Musik hört. Da vergeht ja die Zeit noch viel, viel schneller. Ich hoffe, ihr genießt gerade ein Gläschen Wein. Ja, ich genieße natürlich auch gerade ein Gläschen Mineralwasser, aber richtig cool und prickelnd. Ja, und gemeinsam genießen wir jetzt John Michael Montgomery, I swear, und danach werfen wir einen Blick auf den Sendeplan fürs Wochenende.

I swear, wunderschöner Titel von John Michael Montgomery. Ja, und ich habe es angekündigt und es bleibt ja auch nichts anderes übrig. Jetzt werfen wir einen Blick auf den Sendeplan. Also jetzt nicht den kompletten Sendeplan, keine Sorge, aber ein paar kleine Stückchen daraus. Zum Beispiel werden wir morgen von 13 bis 15 Uhr die Schlagersterne wiederholen. Naja, Werbung in eigener Sache muss halt sein. Und dann haben wir unter anderem auch Maggie B. Ja, unsere Diva ist wieder zurück, die Personality Show einmal im Monat, immer am letzten Freitag von 18 bis 20 Uhr. Am Samstag nicht zu vergessen, den lieben Ralf Bogart, der dann zum, man höre und staune, wenn ich richtig gerechnet habe, 150. Mal seine Radioshow präsentieren wird. Und da hat der Frank dann nachher ab 20 Uhr auch genug zu feiern. Und am Sonntag, ja, da haben wir natürlich unser Schlager-Rendezvous-Ausgabe Nummer 977. Vanessa Neigert bei uns zu Gast im Talk, demnächst auch im Sommerhaus zu sehen ist, hat sie ein Comeback gestartet mit ihrem Lebensgefährten, mit dem Giovanni Weisheit. Er wird natürlich auch fleißig mitplaudern. Schauen wir, was die beiden alles Schönes zu erzählen haben. 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Für die könnt ihr natürlich abstimmen, nach wie vor. 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Das könnt ihr doch nicht wollen, oder? Ja, und jetzt gibt's den Colin Ray in this life.

Ja, wunderschöner Titel, ja, von Colin Ray. Ja, nach dem Colin Ray haben wir noch ein bisschen was für die Freunde der Country-Musik, die deutsche Country-Musik lieben, soll ja auch nicht fehlen. Ja, zwei schöne Songs noch in Folge. Die Geschichte von Tina, die nicht weinen soll. Gunther Gabriel und die Greyhounds mit San Antonio Lady. Ja, auch Geschichten, die man schön genießen kann. Kopfkino hier bei uns im Country Salon. Ja, und das Kerzchen, das hier bei mir auch brennt, langsam aber sicher brennt's runter.

Ja, und ich würde auch gerne für euch Musik machen, aber irgendwann müssen wir zum Ende kommen. Ja, das war der Kantor-Selben heute, die Candlelight-Ausgabe mit Frieda Mikrofon. Ich sage danke fürs Zuhören. Heute in 14 Tagen gibt es den nächsten Kantor-Salon. Und heute in einer Woche heißt es wieder Town and Country mit Hermann Lammersmeyer. Und jetzt wünsche ich euch ein schönes Wochenende und keep it country. Am Mikrofon war euer Fried Sheriff. Und ich sage nur Love and Peace for everyone.

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Ich freue mich riesig, dass ihr wieder mit dabei seid bei Freds Schlagersterne. Heute Ausgabe Nummer 703. Zurücklehnen und ganz einfach genießen. Grüß euch.

Tja, mir ist die Wahrheit am liebsten. Immer. Ralf Gregor, gemeinsam mit Nina Lawida, Wahrheit oder Pflicht. Und zuvor hatten wir den Jens Kemper gehört mit Liebe auf Distanz. Ja, und was erwartet euch heute in der Sendung? Ich verrate es euch. Viel, viel Qualität. Ja, in der zweiten Stunde haben wir heute den lieben Clou Simon, den wir vor ein paar Wochen noch als Album der Woche hatten, bei uns im Talk. Ich freue mich jetzt schon riesig drauf. In der zweiten Stunde natürlich auch das doppelte Lottchen. Und dann haben wir heute auch drei Songs dabei, ja, die auch ganz besonders sind. Denn es ist Sommer, es ist heiß. Also wird's sommerlich heiß. Es gibt drei coole Sommertitel zu genießen. Ja, und in der ersten Stunde, so wie ihr es gewohnt seid, da gibt's natürlich viele Neuheiten. Das Album der Woche ist auch mit an Bord und zusätzlich natürlich auch meine Austropop-Perlen. Und sie ist auch mit dabei. Fliegt durch Raum und Zeit. Hier ist sie, die aktuelle Single von Petra Frei.

Petra Frey fliegt durch Raum und Zeit. Wunderschöner Titel. Neuer Song von der Petra, die jetzt auch schon seit so vielen Jahren im Geschäft dabei ist und sie ist immer noch da. Und wisst ihr was? Das ist auch gut so. So, jetzt zu einem Song, wie soll ich sagen? Ein Song über die Dynamik einer Beziehung. Ein Song über eine Beziehung, die ist wie Ebbe und Flut wechseln. Ja, und so wechseln sich Phasen der großen Nähe und auch der Leidenschaft mit Zeiten des, Rückzugs, der Ruhe oder auch des Alltags ab. Mit ihrer unverkennbaren Stimme besingt Judy Weiss genau dieses Thema, diesen ständigen Rhythmus, der Vertrauen und Loslassen erfordert. Ja, wie heißt so schön, wir sind Gezeiten. Das ist die moderne Pop-Hymne über die Harmonie aus Nähe und Distanz in der Liebe. Und hier ist sie, die aktuelle Single von Judy Weiss.

Wir sind Gezeiten, toller Song von Judy Weiss. So, und habt ihr jetzt auch mal wieder Lust, dass ein bisschen gecovert wird? Also ich ehrlich gesagt schon. Ja, und diesmal gehen wir gar nicht so weit zurück. Ja, ein bisschen schon. Aber kennt ihr noch diesen Song?

Ja, dieser Titel feiert Jubiläum, nämlich 20-jähriges. Marco Kloss, du hast Gewärmt wie kalter Whisky geschrieben. Übrigens im Jahr 2006 von Marco Kloss, damals noch gemeinsam mit Frank Lars, André-Marie Brenner und André Kramer. Ja, und jetzt 20 Jahre später hat sich der Ben Müller gedacht, ja, der Titel ist so cool. Man muss dazu sagen, Ben Müller ist ja eigentlich derjenige, der normalerweise seine Songs immer selbst schreibt. Ja, aber in diesem Fall nicht. In dem Fall hat Ben Müller gecovert.

Ja gut, ob man wirklich das so sagen kann, dass alter Whisky wärmt, ich habe keine Ahnung, ob neuer Whisky wärmt, auch keine Ahnung, ich bin kein Whisky-Trinker und wisst ihr was, es ist auch gut so. Ja, man braucht viel im Leben, nur Alkohol ist für nichts eine Lösung. Und wenn ich Wärme brauche, dann heißt es kuscheln, das ist viel, viel vernünftiger, denke ich mir mal, oder? Aber du hast gewärmt wie kalter Whisky. Wäre auch dann die Winter Edition, weil dann holt man sich dann wahrscheinlich dann nachher noch Glühwein. Aber das ist eine andere Geschichte, die wir jetzt nicht vertiefen, denn jetzt gibt es den nächsten Song. Und dieser Titel, der kommt jetzt von Eva Luginger. Ich bin ja richtig überrascht, dass es die Eva doch wieder auch als Künstlerin gibt, denn eigentlich ja, hat sie ihre Karriere so weit ad acta gelegt und wollte sich ganz ihrem Stefan Ross widmen. Ich bin froh, dass sie es nicht getan hat. Ja, weil ich habe schon heimliche Tränen geweint, weil sie nicht mehr gesungen hat. Heimliche Tränen, die neue Single von Eva Luginger.

Tja, die heimlichen Tränen von Eva Luginger, ja, müssen wir gleich wieder wegwischen, oder? Ja, gehört sich doch so als Gentleman. Ja, der nächste Song, der nun bei mir im Player liegt, das ist ein Titel, ja, wie soll man es am besten ausdrücken, der die liebe Adiyama mal von einer anderen Seite zeigt. Denn Adiyama hat jetzt einen Duettpartner. Ja, Adiyama gemeinsam mit Corbinian. Allein schon der Name, ja, der spricht dafür, dass der Titel etwas Besonderes sein muss, denke ich mal. Der Titel heißt Ich schieß dich zum Mond. Na, hoffentlich kommen die beiden dann wieder zurück. Musik.

Tja, und schon sind beide weg. Hoffentlich nicht auf dem Mond geschossen. Ja, und wenn man verliebt ist, dann ist es vielleicht für den einen oder anderen ein bisschen egoistisch, für uns nicht, denn er ist ein verliebter Egoist, wie er von sich selbst sagt, der Uli Schwinge. Aber in dem Fall ist es gesunder Egoismus, würde ich mal sagen.

Beim Album der Woche gelandet. Da möchte ich heute gar nicht viele Worte verlieren, denn manchmal ist es genau die Musik, die für vieles spricht. Naja, aber eines dürfen wir schon sagen: Dieses Album kommt von Monika Martin, denn es braucht kein Visum, es braucht auch keinen Reisepass, sondern einzig Offenheit für die ganze Vielfalt von Musik. Freude am Erleben dieser Wanderung durch das Herz, durch die Seele von Monika Martin, durch ihr ganz persönliches Sommerland, dem wohl mit Abstand buntesten, innovativsten, aber auch überraschendsten Album der Ausnahmekünstlerin aus Graz, Monika Martin. Ja, also was soll ich doch noch viel mehr Worte verlieren? Über sie brauche ich nicht viel erzählen, denn man kennt sie bestens. Sommerland heißt das Album. Natürlich hören wir den Titeltrack. Als zweites hören wir dann die Coverversion eines Titels, den wir eigentlich im Original von Ute Freudenberg kennen. Der Titel wurde schon oft gecovert, jetzt auch von Monika Martin. Jugendliebe hat sie auf ihre ganz eigene Art und Weise gemacht. Und Perhaps in Winter, das sind drei tolle Songs aus dem Album Sommerland von Monika Martin, meinem Album der Woche.

0: Ja, Sommerland, das Album der Woche von Monika Martin mit Sommerland, Jugendliebe und Perhaps in Winter. So, und jetzt wird es wieder Zeit für Musik aus Österreich. Naja, eigentlich waren wir gerade auch bei Musik aus Österreich mit Monika Martin, aber es geht weiter jetzt mit etwas anderer Musik aus Österreich. Fredi Pfister und seine Band mit Ibau ab Rücken mit Renate Neumeier. So a Summer mit dir und at last but not least Chris Novi und Sensibler Mensch. Das sind drei tolle Songs aus Österreich, oder auch?
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Tja, unsere Austropopern der heutigen Sendung, die Fredi Pfister Band, Ich bau a Brücken, Renate Neumeier, So a Summa mit dir und Chris Novi, sensibler Mensch. Ja, und damit mache ich für mich einen kurzen Break. Jetzt gibt's noch die Julia Lindholm. Bleiben, wenn's am schönsten ist. Das mache ich jetzt auch und deshalb sage ich schlicht und einfach bis gleich.

Tja, die Norkis mit ihrer aktuellen Single, die da heißt 1, und ihr seid ja unsere Nummer 1. Freue mich natürlich, dass ihr weiter dran geblieben seid bei Freds Schlagersterne, und wir haben heute noch viel, viel vor. Jetzt zum Beispiel gibt es die aktuelle Single von Nina Toll, Mein Herz schlägt einen Salto, hoffentlich tut er sich nicht weh dabei.

Tja, wunderschöner Titel von Nina Toll, der Song, der da heißt, mein Herz schlägt einen Salto. So, und jetzt dauert es nicht mehr lang, wir haben Clou Simon bei mir in der Leitung. Lang müssen wir wirklich nicht mehr warten, aber zuvor gibt es noch unser doppeltes Lottchen, Niemals. So heißt es, zuerst mit Peter Steinbach, danach mit Frank Lars und im Anschluss dann Clou Simon bei mir in der Leitung, hier bei Fritz Schlagersterne.

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0: Clue Simon, wir haben zwei tolle Songs gehört, nämlich Männlich und Volle Kraft voraus aus dem tollen Album Aus artgerechter Haltung. Und ich freue mich, dass ich den Meister persönlich jetzt für ein paar Minuten All Around the World sozusagen präsentieren darf. Lieber Clue, schön, dass du da bist. Grüß dich.
1: Hallo Fred, vielen Dank, dass ich da sein darf. Dankeschön.
0: Lieber Clue, ich muss dich gleich zu Beginn fragen, weil du hast ja ein so tolles Album rausgebracht jetzt mit 18 tollen Songs. Wann hat sich der Entschluss für dich manifestiert?

0: manifestiert, dass du gesagt hast, ja, es wird Zeit, dass ich all die tollen Songs, die ich bislang veröffentlicht habe, oder zumindest die meisten davon, dass die endlich auf ein Album kommen, quasi, dass das Best-of-Album, ich stehe da gar nicht Best-of drauf, aber das ist egal, für mich ist es ein Best-of, dass das endlich mal an den Mann und an die Frau gebracht wird.
1: Ja, die Idee, die gab es eigentlich schon länger, aber es ist jetzt gar nicht so einfach, wie man denkt. Ja, Alben haben ja schon sehr viele gemacht, das haben wirklich sehr viele gemacht. Aber wenn man sich dann wirklich mal ranwagt, merkt man erstmal, wie aufwendig das ist. Also es ist so viel drumrum, da möchte ich jetzt nicht ins Detail gehen, aber soll einfach jeder mal selbst für sich versuchen, ein Album rauszubringen. Uah, ich glaube, das kostet wirklich die letzten Nerven. Und deshalb ist man aber umso glücklicher, wenn es dann da ist. Ich stelle mir das so ungefähr vor, wie die Geburt eines Kindes. Frauen sagen ja meistens, ja, das ist das Schlimmste, was sie erlebt haben, aber auch das Schönste. So ungefähr kann man sich das mit dem Album vorstellen.
0: Gut, und die Frauen, die dann sagen, das war das Schlimmste und Schönste, was sie erlebt haben, die freuen sich dann trotz alledem schon auf das nächste Kind, auf das übernächste Kind. Können wir also davon ausgehen, dass es zwar jetzt dein erstes Baby war, das teilweise vielleicht schmerzhaft auf die Welt gekommen ist, aber nicht das letzte Baby?
1: Ganz, ganz sicher. Ja, also das Schlimme ist ja, also ich habe jetzt von ein paar Songs auch eine Piano-Version anfertigen lassen. Und die kommen so gut an, wenn ich die live singe. Und die gefallen mir selbst auch so gut. Es gibt den Liedern selbst, die ja schon meistens einen tiefen Text haben, einen tiefsinnigen. Es gibt dem noch mehr Inhalt und noch mehr Tiefe. Und wie gesagt, auf jeden Fall bringe ich ein Album raus, nur mit Piano-Begleitung und meinem Gesang. Und das möchte ich auf jeden Fall noch machen.
0: Wird das dann ein extra Album sein oder wird das quasi die Bonus Edition dann sein vom jetzigen Album?
1: Das wird auf jeden Fall ein extra Album sein. Also arrangiert sind die meisten Songs schon fürs Piano. Es gibt auch schon die Noten. Habt ihr auch schon teilweise aufgeführt. Aber ich habe sie noch nicht im Studio aufgenommen. Tatsächlich muss ich das noch machen. Und wann das sein wird, weiß ich nicht. Vielleicht an Weihnachten, vielleicht aber auch erst nächstes Jahr. Das weiß ich noch nicht. Ich möchte mich auf jeden Fall nicht unter Druck setzen lassen. Denn es soll eine ziemlich hohe Qualität haben.
0: Gut, wir setzen dich jetzt auch nicht unter Druck, aber jetzt geh endlich ins Studio und fang an.
1: Ja, gut, mache ich. Aber jetzt erstmal muss ich mich um dieses Album kümmern, dass das
0: Natürlich.
1: noch bekannter wird. Und ja, dann kommt nach eins kommt zwei, heißt das schön.
0: So wie du mit deinem Talent vom lieben Gott gesegnet worden bist, muss ich überhaupt sagen, bei dir kann ich mir viel vorstellen. Ich meine, ich weiß ja auch, dass du in den verschiedensten Musikgenres schon auf der Bühne warst. Ich kann mir das auch durchaus vorstellen, aber das wird wahrscheinlich preislich unerschwinglich sein, aber orchestral etwas zu machen.
1: Ja, also ich bin jetzt nicht der Arrangeur für Orchestermusik. Ich kann mir das aber trotzdem sehr gut vorstellen. Auch das gibt eben viel mehr Tiefe in ein Lied rein. Ja, also sehr, sehr gerne. Aber tatsächlich würde ich mich da selbst nicht drum kümmern wollen. Ja, ich glaube, das sollte dann lieber jemand machen, der aus dem Bereich kommt. Wenn da jemand da draußen ist, sagt, oh ja, mir gefallen deine Songs so sehr, ich möchte es auf jeden Fall mit den Stuttgarter Philharmonikern oder den Berliner oder welche oder den Wienern oder wie auch immer, möchte jetzt hier was aufnehmen. Sehr, sehr gerne.
0: Ich meine, auf deinem Album sind ja insgesamt 18 Babys, die jetzt irgendwann das Laufen gelernt haben, deshalb durften sie auch auf das Album. Hast du prinzipiell auch dein ganz persönliches Lieblingslied oder willst du da keins bevorzugen?
1: Ja, ich glaube, Eltern sagen ja zwar immer, oh, ich mag alle Kinder gleich, ja, aber die Wahrheit ist, wir wissen es auch, man hat trotzdem immer sein Lieblingskind. Und so ist es bei mir tatsächlich auch. Die haben alle unterschiedliche Stärken oder andere Schwächen. Mein stärkster Favorit ist tatsächlich O Gran Canaria. Ja, das ist einfach der erste Song, der so erfolgreich wurde. Und ich kann den heute immer noch nach 5 Jahren oder vor 6 Jahren habe ich den komponiert, kann man den immer noch anhören. Wieder und wieder und wieder und denkt, boah, ist der geil arrangiert. Hat der einen tollen Bass, hat der einen tollen Sound. Die Chöre sind genial. Die kleinen Effekte drin, die Percussion. Ich finde den, der ist so genial gelungen. Das ist also mein Ding, O Gran Canaria. Und es Pendant dazu, das Gegenteil. Nur Akustikgitarre und mein Gesang ist dann die spanische Version auch auf meinem Album mit Tierra Gran Canaria. Und wenn ich das live singe, sagen auch ganz viele, boah, das ist was ganz anderes. Vielleicht, weil sie nicht so auf den Text hören, weil sie nichts verstehen. Ja, aber auch,

0: Aber auch zum Beispiel, du weißt, wohin es geht. Das ist einer der zwei Songs, wo ich komplett allein gemacht habe. Also auch den Text, was ja eher eine Seltenheit bei mir ist. Aber der hat so viel Tiefe und auch da das Arrangement und vom Stil her gar nicht so typisch für mich. Ich wusste auch gar nicht, wo ich das einordnen soll. Ist das eine Pop-Jazz-Nummer oder eine Pop-Soul-Nummer? Ja, einfach rein. Aber ja, das sind so meine Lieblingsbabys. Die drei würde ich wohl an erster Stelle nennen.
1: Wow. Ja, wobei das eine sind der Zwillinge, kann man genau sagen.
0: Ja, genau. Ja.
1: Ja, und hast du auch schon wieder Songs in der Schublade, die drauf gewartet haben bislang und noch weiter warten müssen, dass sie auch aufgenommen werden?
0: Ja, tatsächlich. Also da sprichst du jetzt was an. Also ich habe ja jetzt mit einem meiner Textdichter, Dieter Nickel, habe ich ja ein paar Songs auf dem Album. Und als der Titel zur Idee kam, aus artgerechter Haltung, dachte ich, oh, da könnte man eigentlich auch einen tollen Text draus machen und ein Lied dazu. Und wir haben schon beide eine Rohversion, aber es war so aufwendig, eben die Produktion dieses Albums und diese 18 Songs zusammenzukriegen. Und ich habe gesagt, nee, jetzt ist irgendwann mal Schluss, jetzt lassen wir es. Der Song ist deshalb nicht kaputt, der wird gemacht, auf jeden Fall. Aber wann, wissen wir noch nicht, wann er fertig sein wird oder ob es dann eine Bonus Plus CD-Album geben wird, das wissen wir auch nicht. Ja, aber es ist auf jeden Fall schon eine Schublade, wie auch anderes.
1: Wie auch anderes, es sind wir noch mehr neugierig geworden. Es
0: Boah.
1: ist unfassbar. Ja, aber lassen wir uns überraschen und wir bleiben jetzt sowieso in Kontakt. Also werde ich immer die Hörer informieren können, wenn du mich informierst. Sonst geht es natürlich nicht. Sonst muss ich mal
0: Ja,
1: alles selber googeln.
0: selbstverständlich.
1: Aber wenn man mehr über dich erfahren möchte, wo findet man dich überall auf Social Media oder überhaupt im Internet?
0: Ja, das ist, glaube ich, meine größte Schwäche, dass ich da zu wenig mache. Das höre ich immer wieder. Ich hasse es auch wirklich. Also ich komponiere sehr gerne, ich singe sehr gerne, aber Social Media ist ein Graus und die ganzen Influencer, die hier Stunden reinstecken, Hut ab vor eurer Arbeit. Also muss ich echt mal sagen, ich kann es nicht, oh, jetzt wieder suchen, was könnte ich jetzt posten und dann muss man das wieder schneiden, mit Effekten versehen und sowas. Boah, ich bin auf Social Media vertreten, also bei Facebook Clue Simon offiziell, Instagram Clue Simon, YouTube Clue Simon. Da würde ich sowieso jedem eher raten, reinzugucken. Bei YouTube, da gibt es ganz viele, wie sagt man, Schwenkerchen, wo man so nicht erwarten würde. Also ganz viel von Live-Auftritten, auch nur mit Piano-Version oder eben auf dem Kreuzfahrtschiff, auch in einer ruhigen Gesellschaft, wie auch immer. Also schaut euch da gerne mal an. Es gibt ganz, ganz viele Dutzende Videos.
1: Tja, und dann stellt sich für mich nur noch diese Frage, wenn es jetzt ein Remake geben würde von Titanic, würdest du mitmachen wollen? Kreuzfahrtschiff, sage ich nur.
0: Natürlich. Ja, warum denn nicht? Sehr gerne.
1: Ja gut, wäre natürlich cool, aber ich würde dich immer wieder retten, weil wir brauchen noch viele tolle Songs von dir. Wenn man Musik mit so viel Herz und Seele macht, dann ist es immer etwas Besonderes, ein besonderes Geschenk, gerade in der heutigen Zeit. Bist du dir eigentlich dessen bewusst, dass du mit deinem Tun, mit deiner Art des Songwritings, mit deiner Art der Interpretationen den Menschen einfach viel, viel Freude bereitest, ist man sich dessen als Künstler überhaupt bewusst? Gut, vielleicht auf der Bühne, wenn der Applaus da ist, aber grundlegend.
0: Ja, tatsächlich ist mir das nicht so bewusst. Ja, ich denke immer, oh, ich werde verkannt, ja, weil eben so wenig Radio- oder Fernsehsender auf mich zukommen. Ja, also wenn dann so eine Anfrage kommt wie von FR, dann freue ich mich tierisch und denke, wow, geil, da hat endlich mal einer erkannt, was für ein Potenzial in meinen Songs steckt. Ja, und deshalb Hut ab vor dir, lieber Fred, dass du das erkannt hast. Ja, von dem her ist mir das tatsächlich nicht bewusst. Also ich finde die Songs geil, aber ich denke mal, es sind viel zu wenig Menschen, denen das auch so geht.
1: Naja gut, ich bin ja halt immer auf Talentsuche und ich habe halt jetzt den schwäbischen Mozart gefunden. Es hilft alles nichts.
0: Oh.
1: Ja.
0: Jetzt haust du aber rein, du.
1: Ja, kann jetzt leicht
0: Danke.
1: machen, weil jetzt kommen wir zum Ende, weil wir hören natürlich noch ein bisschen von dir. Natürlich habe ich jetzt, weil deine Lieder ein bisschen kürzer sind als so manch andere Songs, haben wir gedacht, es wären es gleich noch vier Songs, die ich präsentieren darf. Nämlich, dass du mich liebst, ist mir egal. Dann hören wir. Du weißt, wohin es geht. Als drittes hören wir dann, was hast du denn? Und zum Schluss lassen wir dich.

0: Das kommt mir dann ein bisschen spanisch vor. Gran Canaria in der Akustikversion. Das ist mal ein bisschen was anderes wieder. Und so sieht man gleich die Vielseitigkeit eines wunderbaren Künstlers, nämlich die Vielseitigkeit von dir. Ja, und aus artgerechter Haltung, so heißt das tolle Album von Clou Simon. Leute, holt euch das Album nach Hause und Clou, ich darf mich jetzt ganz herzlich bei dir bedanken. Ich wünsche dir für das Album ganz viel Erfolg und jetzt mein letzter Satz von mir zu dir, den die Hörer bestens kennen. Wenn es was Neues gibt, unbedingt wieder melden.
1: Oh, vielen, vielen Dank, lieber Fred. Vielen Dank. Dankeschön.

0: Ja, und wir sagen ein herzliches Dankeschön an Clue Simon und wünschen ihm natürlich für sein Album ganz, ganz viel Erfolg, und den wird er mit Sicherheit auch haben. So, und jetzt gibt es wieder die drei Songs, die uns verdeutlichen sollen, wir haben Sommer. Man merkt es ja nicht, es ist ja überhaupt nicht heiß draußen. Und deshalb drei Sommerhits, die Grubertaler mit Sommer, Sonne, Sand und Palmen. Dann gibt es Gigi Anderson mit Am weißen Strand von San Angelo. Und at last but not least Audrey Landers und Sommer, Meer und Sonnenschein. Ja, und wenn auch noch nicht heiß genug ist, jetzt wird's ganz heiß. Denn jetzt gibt's
1: das Dreierpack.
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dabei. So, meine Lieben, das war's schon wieder. Das waren sie, Freds Schlagersterne, Ausgabe Nummer 700. Na, man glaubt ja wirklich nicht, dass das wirklich schon Folge 703 gewesen sein soll. Aber ja, die Zeit ist wieder rasend schnell vergangen. Wir haben aber auch noch drei wunderschöne Songs gehört. Sommerhits, nämlich die Grubertaler mit Sommer, Sonne, Sand und Palmen. Dann hatten wir auch Gigi Anderson auf Weißen Strand von San Angelo, da kann man schön marschieren, und am Weißen Strand von San Angelo kann man sich verlieben. Und dann haben wir auch noch Audrey Landers gehört mit Sommer, Meer und Sonnenschein. Ja, und ich hoffe, ihr seid nächste Woche wieder mit dabei. Und jetzt wünsche ich euch natürlich von ganzem Herzen alles, alles Liebe und Gute. Und ihr wisst ja, wenn ihr gerade krank seid, dann wünsche ich euch an dieser Stelle schnellstmögliche Genesung. Denn Musik ist und bleibt auch eine tolle Medizin. Dürft ihr nicht vergessen, wenn ihr krank seid. Also viel

viel Musik hören. Am besten da, wo ihr jetzt auch gerade die Schlagersterne hört. Ja, und einen Titel habe ich jetzt noch für euch, also ein bisschen Medikation für euch. Ja, was könnte ich denn jetzt noch spielen? Ah ja, was ist letzte Nacht passiert? Das ist die Frage, die der Daniel Sommer jetzt noch stellt. Ja, ob er die Antwort rausfindet, ich weiß es nicht. Ich sage nur Tschüss, Servus und bis nächste Woche. Ich freue mich auf euch.

0: Sie hören die Radioreise mit Alexander Tauscher. Ich grüße Sie. Diesmal sind wir auf den Spuren des Bieres in Böhmen. Es ist das Beste, was Tschechien zu bieten hat, sagt nämlich der Schriftsteller Jaroslav Rudisch, der uns auf dieser bierseligen Reise begleiten wird. Im böhmischen Paradies treffen wir Braumeister aus dem ganzen Land. Zu Fuß, mit dem Auto und mit der Bahn geht es weiter nach Jitschin, vorbei an Craft-Bier-Brauereien. Und außerdem erleben wir die urigen Kneipen in Budweis und Pilsen, in den Heimatorten zweier nationaler, sehr bekannter Brauereien. Ich freue mich auf genau diese Gäste.
1: Guten Tag, ich begrüße Sie hier in der Nähe des Tschechischen Ráje z Hoře spod Krkonoší. Mé jméno je Václav Omáčko a jsem z pivovaru Černý potoka.
2: Lucie Kučerová, from Pězno, Turist Informationsbüro.
3: Hezký dobrý den, vítejte v Budějovicích, já se jmenuji Tom Hobizal.
4: Já jsem Věnka Burušová.
5: Ich bin Didi Hoberg im böhmischen Paradies.
6: Dobrý den, já jsem Jan Vinduška a vítám vás v Hrabalově chatě v Kersku.

0: Jaroslav Rudisch, hallo, herzlich willkommen, ahoi, und das ist die Radioreise.
1: Das ist sie und gleich am Start. Viel Spaß.

dass es die Radioreise, die neue Horizonte öffnet und damit Reiselust wecken soll. Im Studio Alexander Tauscher, herzlich willkommen hier bei uns in dieser Show. Aus Böhmen kommt die Musik und das Bier. Wir folgen heute der

0: Geschichte dieses Gerstensaftes. Es geht nämlich durch wichtige Städte des Bieres und dabei stoßen wir auf einige große Schriftsteller auch der tschechischen Literatur. Der Drehbuchautor Jaroslav Rudiš, der schreibt in deutscher und tschechischer Sprache, er baut quasi Brücken zwischen beiden Ländern. Und dafür wurde ihm unter anderem der Verdienstorden der Bundesrepublik Deutschland und auch die tschechische Verdienstmedaille verliehen. Also, uns wird er begleiten, Jaroslav, der begeistert auch im Zug unterwegs ist. Er schreibt Gebrauchsanweisungen für Zugreisen und fürs Bier. Ja, und diese Hingabe, die werden wir an vielen Orten in dieser Radioreise erleben. Also, wir steigen mal ein in die schöne böhmische Eisenbahn, mit der man so gut verreisen kann.
1: Oh, wie schön man verreisen kann, mit der böhmischen Eisenbahn.
2: Wir reisen in der Tat jetzt gerade mit meinem Buch, die Gebrauchsanweisung für das Bier. Und wir reisen durch Böhmen, durch das heutige Tschechien, von einer Brauerei zu den anderen. Wir besuchen kleinere Bierorte, kleinere Brauchstätten. Wir besuchen auch einige Wirtshäuser. Wir sprechen auch mit vielen Biermenschen über das Bier, über die tschechische Bierkultur. Und wir besuchen auch natürlich die heiligen, ganz großen Bierstädte, Bierorte wie Budweis oder Pilsen. Für mich ist Bier viel mehr als nur ein Getränk. Ja. Für mich erzählt Bier wahnsinnig viel über unser Mitteleuropa, viele Geschichten, viel Geschichte auch. Es ist etwas, was uns tatsächlich verbindet, ähnlich wie die Schiene der Eisenbahn. Also ich bin auch nicht nur ein Biermensch, sondern auch ein Eisenbahnmensch. Ich habe schon mal eine Gebrauchsanweisung fürs Zugreisen geschrieben und danach folgte eben eine Gebrauchsanweisung für Bier. Und ich schreibe auch Romane und Theaterstücke, aber immer wieder kreise ich auch um dieses Thema Bier, weil mich das in der Tat fasziniert, was das mit uns macht. Und jetzt meine ich nicht nur als ein Getränk mit oder ohne Alkohol, aber als Kulturelement. Also für mich ist tatsächlich Bier Kulturgut, das wir in der Tat schätzen und pflegen sollen. Das habe ich versucht, auch in diesem Buch in der Tat zu erzählen und die Leser und Leserinnen an so eine Reise zu bringen, diesem Bier, diesem heiligen Getränk in der Tat nach.
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2: Was mich natürlich fasziniert, dass wie alt in der Tat dieses Bier schon ist. Das erste Bier wurde in Böhmen an der Elbe schon vor 3000 Jahren gebraut. Das war ein völlig anderes Bier, als wir heute kennen. Das war ein Hirsebier, wahrscheinlich sehr sauer. Das war völlig anders. Ne? Das war in der Tat ein Hirsetrunk aus dem vergorenen Getreide allerdings. Also all diese Entwicklung zu dem Bier, was wir heute so kennen. Und da hat tatsächlich maßgeblich dazu Böhmen und ganz besonders die Städte wie Pilsen und Budweis dazu beigetragen. Nicht nur eben, was die tschechischen Biere angeht, aber die deutsche und europäische Biere, Weltbiere in der Tat angeht. Weil letztendlich zwei Drittel der Weltbiere werden nach Pilsener Art gebraut. Ich komme aus dem sogenannten böhmischen Paradies, Český Raj, so heißt die Gegend auf Tschechisch. Das ist tatsächlich eine sehr schöne Gegend, die auch tatsächlich von dem Bier von vielen Brauern geprägt ist. Also sehr landschaftlich, malerisch, sehr poetisch, sehr schön. Aber es ist auch das Bier, das in der Tat uns dort zusammenhält. Ja. Also ich komme aus dieser Gegend und obwohl ich heute mehr oder weniger in Deutschland lebe, in Berlin, zieht es mich natürlich auch zurück. Und meine Geschichten, meine Bücher leben in der Tat von diesem ständigen Wechsel zwischen einer Großstadt und der ostböhmischen Provinz. Tatsächlich bin ich viel unterwegs als Autor und kehre dorthin immer wieder zurück. Ich mag Berlin und manchmal vermisse ich tatsächlich aber diese böhmische Biergemütlichkeit. Das ist Berlin einfach ein bisschen einfach anders. Ja? Also die preußische oder deutsche Bierkultur ist eine andere als die Art böhmische, sagen wir so.
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2: Es sind immer wieder diese Geschichten dieser Region, die ich dann auch in meinen Büchern, in meinen Geschichten dann nacherzähle. Und immer wieder fließt Bier dabei. Letztendlich in der Stadt, wo ich aufgewachsen bin, Lomnice nad Popelkou, gab es die erste Brauerei schon im 15. Jahrhundert. Und an dieser Brauerei knüpft jetzt eine wiedergegründete Brauerei. Die Freunde von mir sind erfolgreich für eine ganz kleine Brauerei, eine ganz kleine Braustätte. Und trotzdem sind die damit ziemlich erfolgreich in der Region. Die kann natürlich nicht mithalten, will auch nicht mithalten mit den großen Brauereien. Das wäre in der Tat auch wirklich albern. Und ich finde in der Tat auch so schön, ne? Was ich wirklich sehr schätze, ist diese große Leidenschaft, die sie alle verbindet. Ich bin oft dabei und wir brauen tatsächlich mit den Jungs von Lomnické Pivo und mit Václav Vomáčko, ein ganz toller Bierpoet und Braumeister, ein guter Freund von mir, der kommt auch aus der Gegend, aus dem böhmischen Paradies. Wir brauen manchmal zusammen. Es sind meine Bücher und meine Geschichten, das schätze ich wirklich sehr, die Jungs dann inspirieren. Ja. Das ist schon richtig abgefahren. Die lesen ein Buch von mir und sagen, ja, wir könnten vielleicht so ein Bier brauen, was dem Fahrdienstleiter Alois Nebel aus seiner Graphic Novel schmecken würde. Oder wir planen jetzt auch ein Bier nach einer anderen Mannfigur von mir zu brauen.

Geschichten wird es uns nicht fehlen und all die genannten Orte werden wir in dieser Radioreise besuchen. Dabei ist immer ein Glas in der Nähe griffbereit. Ein Glas Bier, versteht sich, und natürlich auch alkoholfrei, um das gleich vorab zu betonen, denn unsere Sendung ist natürlich jugendfrei.

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0: mit der Bahn durch Böhmen zwischen Eisenbahnromantik und Speisewagen. Hier ist Alexander Tauscher für die Radioreise. Dobri den. Der Zug aus Kopenhagen über Berlin und Dresden nach Prag endet in den großen Hallen des Prager Hauptbahnhofes. Ein unheimliches Getümmel an Menschen schlängelt sich durch die Unterführungen in den neueren Teil dieses altehrwürdigen Gebäudes. Wer hier ankommt, schaut meist nur geradeaus, klar, will den nächsten Anschlusszug erreichen oder die Liebsten treffen. Aber es lohnt sich auch der Blick nach oben. Denn der Lichthof im Tunnel wird oft übersehen, gibt aber eben den Blick frei auf das alte Bahnhofsgebäude und dessen Kuppel. Nur eine Rolltreppe höher steht man in der ruhigeren Empfangshalle aus dem frühen 20. Jahrhunderts. Links befinden sich die prächtigen Hallen für Staatsempfänge, rechts öffnen sich drei riesige Hallen mit einem Café und zwei für verschiedenste Veranstaltungen. Beeindruckend sind die hohen Decken, die verzierten Wände und auch die vielen Stuckelemente. Im Song Pomoci, also übersetzt Mitternacht, geht es um Hoffnung und Glaube. Wir hören sie also wenig im Hintergrund angespielt, dieses Lied, hier gesungen von Václav Neckar und der Band Umkart. Das sehr beliebte Lied als Titelsong für den Animationsfilm Alois Nebel, nach einer Geschichte eben von unter anderem Jaroslav Rudisch, spielt hier in diesen Hallen in Prag. Jaroslav Rudisch und auch die Eisenbahn gehören einfach zusammen. Ja, so viele Strecken führen eben nach Prag. Was da wohl für ihn das Schönste ist, haben wir ihn gefragt.
1: Es gibt nicht die eine schönste Strecke, so es auch nie nicht das eine beste Bier auf dieser Welt gibt. Das ist so bunt und so vielfältig und spannend und das hört ja nie auf. Ne? Es gibt so viel zu entdecken auch und ich mag zum Beispiel auch

0: Strecke von Dresden nach Prag und dann weiter nach Wien und dann bis nach Trieste.
1: Ja.
0: Ich bin tatsächlich ein Eisenbahnmensch. Ich fahre zwar auch Auto, aber vor allem bin ich mit der Eisenbahn unterwegs. Und ich bin Stammgast tatsächlich in diesem Zug. Ich fahre einmal jede Woche hin und zurück. Und manchmal ist es einmal im Monat, aber oft tatsächlich alle zwei Wochen oder jede Woche. Und da sitze ich meistens im Speisewagen und schreibe dort und warte auf meine Geschichten tatsächlich. Ich habe auch im Zug an sich, ich brauche auch Eisenbahn. Weil das Auto bist du sehr viel unterwegs. Ich mache sehr viele Lesungen und Auftritte. Was mache ich dann mit dieser Zeit, wenn ich unterwegs bin? Ich schreibe. Ne? Ich habe wirklich viele Bücher, viele Geschichten sozusagen zugeschrieben.
2: Ja, wenn man so schön im Schreibfluss ist, dann stört eine mögliche Verspätung sicher auch nicht. Ein Bekannter von mir aus Dresden, ein ausgesprochener Bahnfreund, ist wegen der Speisewagen am liebsten mit der tschechischen Bahn gefahren, und zwar auf der Strecke von Dresden nach Berlin. Peter Pospischil, er verantwortet bei der zuständigen Gesellschaft die Speisewagen als Betriebsdirektor.
3: Meine Geschichte bei Bahn ist ziemlich lang. Ich bin im 2004 in JLV, Jídelní a Lůžkové vozy, als Schlafwagenschaffner begonnen. Seitdem bin ich in Firma JLV geblieben. Ich bin als Schaffner 2 Jahre gearbeitet. Ich bin viele interessante Strecken mit Schlafwagen gefahren, nach Polen, nach Deutschland, nach Österreich. Es war sehr, sehr interessant. Aber danach habe ich eine interne Ausschreibung gewonnen und seit 2007 bin ich als Produktmanager für die Nachtzüge gearbeitet. Das habe ich 7 Jahre gemacht. Ich war verantwortlich für alle unsere Nachtzüge, für die Zusammenarbeit mit Deutsche Bahn und viele verschiedene Projekte. Unser Angebot hat 2 Teile. Ein Teil ist Stammangebot, wo gibt es die typischen tschechischen Gerichte wie Wendebraten mit Soße und Knödel. Was betrifft Bier, haben wir auch eine Spezialität. Das heißt eine kleine Kraftbrauerei, Chraus, das ist eine tschechische Brauerei, die brauen für uns eine spezielle Biere. Unser jetziges Konzept ist, dass die Biere nennen sich nach den Bahnlinien. Zurzeit ist an Bord Berliner, das ist eine Pale Ale und Berliner ist die Strecke zwischen Prag, Berlin, Hamburg und Kopenhagen. Gibt es noch heißt Baltic Express, das ist die Strecke Richtung Polen, Richtung Gdynia, Gdańsk ins Meer. Es ist immer Pilsner Bier, immer die beliebteste in Tschechien, weil es ist ein Teil unserer Historie. Aber die Kraftbier sind immer beliebter. Vor allem die Jungen mögen sie das, aber die Leute mögen das mehr und mehr. Und die Verbindung mit der Bahn, mit den Linien und mit das Kraftbier finde ich toll und sehr interessant für die Reisenden. Die jetzige Bier, Berliner hat diese Roast mit einem anderen Brauerei gebraut. Die haben eine Kooperation gemacht. Die andere Brauerei heißt Černého Potoka und ihr trifft mit Herr Václav, der ihre Braumeister Eigentümer. Das ist einer der besten Braumeister in Tschechien.
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2: Na shledanou heißt es bei uns noch lange nicht. Unsere Reise geht weiter, denn Eisenbahn und Bier sind in Tschechien eng miteinander verbunden. Und Petr hat es bereits angekündigt, die kleinen Craft-Bier-Brauereien, die sind auch Teil der Bierreise durch Böhmen.

0: 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Alexander Tauscher mit der Radioreise unterwegs in Böhmen. Das böhmische Paradies, Český Raj, liegt so etwa in der Mitte zwischen Prag und dem Riesengebirge. Es ist eine Region, die keine spektakulären Berge hat, keine übergroßen Seen, aber viele Naturparadiese und auch Kulturdenkmäler. Die Landschaft, sie ist grün und hügelig, Kiefernwälder und auch ausschweifende Sandsteinformationen, sie prägen das Bild im Český Raj. Burgen, Schlösser und eine fast unzählige Anzahl von Aussichtspunkten locken Wanderer und Fahrradfahrer. Ja, wir schlängeln uns jetzt mal die engen Straßen hoch zum Schloss Hrubáskała. Es liegt inmitten der gleichnamigen Felsenlandschaft. Enge Pfade verlaufen hier zwischen diesen steilen Sandsteintürmen. Ein riesiges Labyrinth mit gut ausgeschilderten Wegen. Jaroslav Rudisch erinnert sich hier auch an seine Kindheit, denn das böhmische Paradies ist eben seine Heimat.
1: Wir sehen jetzt gerade eine neugotisch umgebaute neugotische Kirche. Hrubáskała, Großskal, in dem Baedeker von 1913, mit dem ich unterwegs bin. Und wir sehen die Burgruine von Trosky. Das ist tatsächlich das Wahrzeichen vom böhmischen Paradies. Eigentlich sehen wir einen Vulkanberg, wo früher im Mittelalter tatsächlich auf diesen zwei Gipfeln eine mittelalterliche Burg stand. Die ist dann irgendwann verlassen worden. Und das ist jetzt ein sehr, sehr bekannter Ort, wo viele auch hingehen, hinwandern. Das ist diese Mariánská vyhlídka, also die Marienaussicht ist tatsächlich ein perfekter Ort, wenn man sich so einen kleinen Überblick verschaffen möchte über das böhmische Paradies. Das sogenannte Mausloch, da sind wir jetzt gerade. Sehr eng, sehr klamm, sehr düster. Man kriegt schon ein bisschen Angst. Du siehst ja, wie eng diese Felsen, diese Schlucht ist, ja. Das sind keine 60 cm vielleicht oder 70 cm, aber das wird doch enger dann irgendwann mal, ja. Das ganz Besondere ist es tatsächlich im tiefsten Herbst, also im Oktober, November und dann unter Schnee. Da konnte man sich so ein bisschen hinlegen. Das ist, das sieht tatsächlich wie ein Bett aus, ne? So ein Steinbett. Also übernachten möchte ich hier nicht, aber ich glaube, jemand hat das sicher mit Sicherheit schon auch gemacht. Wir waren hier schon als Kids oder Kinder und Jugendliche viel unterwegs. Ich komme aus dieser Gegend, aus dem böhmischen Paradies. Ich bin keine 14 Kilometer von hier aufgewachsen und keine 7 Kilometer in der Tat von hier geboren in Turnov, aufgewachsen in Lomnice nad Popelkou. Und ich habe hier schon immer also diese Landschaft, diese sehr romantische Landschaft sehr genossen. Früher natürlich immer mehr im Sommer, aber es ist auch

0: wunderschön, wenn du hier auch im Winter unterwegs bist. Da hast du hier auch keine Leute, keine Touristen. Das war immer so, schon so eine touristische Gegend. Und im Hochsommer kommen viele Tschechen hierher, aber auch viele Deutsche, Niederländer, Polen. Und es ist ja sehr klein alles, ne? Da muss man schon wissen, wann man hier ist. Aber es ist einfach wunderschön und bayerisch, sehr inspirierend in der Tat. Und ich habe wirklich auch mehrere, immer wieder Schriftsteller auch, bin ich immer wieder auch über das böhmische Paradies was geschrieben.
1: Jerzy Krasny, Karel Gott schwärmte vom schönen Tschechien. Ausruhen müssen wir uns nicht, aber mit dem Mäuseloch und dem Gedanken an Schweizer Käse knurrt schon ein wenig der Magen. Zur Stärkung kehren wir bei Freunden von Jaroslav in der Brauerei Lomnitzke Pivo ein, also übersetzt das Bier aus Lomnice.
0: 1462 gab es die erste Brauerei hier schon in Lomnice nad Popelkou, Straße Čeresarva, první pivovar. Und in der kommunistischen Zeit hat man dann diese Tradition unterbrochen. 1960 haben die Brauerei geschlossen. 2016 haben die an dieser Tradition wieder angeknüpft. Das Bier hieß damals Lomnické Pivo, Lomnice Bier also. Und das heißt jetzt wieder Lomnické Pivo. Und haben einfach dieses Haus, das war eine Bäckerei, gekauft, saniert und zu einer Brauerei umgebaut. Mit diesem kleinen Lokal, mit dem Biergarten. Und die machen einfach tolle regionale Biere und sie sind in der Region hier im böhmischen Paradies jetzt ziemlich stark geworden. Das ist schon ein toller Ort. Und wir brauchen auch Biere zusammen. Es gibt so gleich mehrere leckere Sachen. Die Wasserleichen, das sind so im Essigsud eingelegte Würstchen, Camembert eingelegt in Öl und dann als Höhepunkt der böhmischen Bierküche Würstel zubereitet mit Schwarzbier. Da ist Gemüse drin, Schwarzbier. Tolle Würstchen, das ist so ein Lecho-artiges Bieressen, was wir sehr, sehr gerne zum Bier verspeisen. Ein dunkles Bier würde ich dazu empfehlen, aber eigentlich passt jedes Bier dazu. Also auf jeden Fall, das ist das Bier-Snack schlechthin.
1: Das alles ist schon ziemlich deftig, also da freuen sich sicher die Cholesterinwerte. Und dann auch noch das Bier, wenn das fließt, dann sprudelt sicher der Harnsäurewert nach oben. Aber wir haben ja Urlaub heute und ich muss diesem deftigen Gericht unbedingt noch zwei meiner böhmischen Lieblingsspeisen hinzufügen. Einmal Svitschkova, das ist dieser zarte Lendenbrat in einer Sahnesoße, oft mit Preiselbeeren serviert. Und Vapše Volžely, das wäre Schweinebraten mit Sauerkraut. Das Ganze jeweils mit Knödeln serviert. Natürlich die Serviettenknödel in Scheiben fein geschnitten. Und vor dem Hauptgericht ist es ja auch üblich, eine Polovka zu genießen, also eine Suppe. Ja, die hatte früher der Kellner immer in dieser schönen Schale drin und hatte dann diese Schale am Gast in den Teller ausgegossen. Ja, und als Dessert, also der Pochar, zum Beispiel Smrzlinovi, also das heißt Eis, Seslachatschko, Eis mit Sahne. Ja, wenn schon, denn schon. Hier in dieser urigen Stube treffen wir auch Václav, diesen fliegenden Braumeister mit seiner Marke Černý Potokar. Das ist der, ja, der für die tschechische Eisenbahn das Bier braucht.
0: Václav ist der Braumeister, ein Freund von mir, und der macht einen der spannendsten Biere in ganz Tschechien, glaube ich. Er ist ein wahrer Bierpoet, Bierphilosoph auch. Der lässt sich immer von einem Waldstück im böhmischen Paradies inspirieren. Und da sind so ganz komische, düstere Dinge passiert. Und das ist eben dieser Höhle im böhmischen Paradies, diese Nähe zur Höhle.
2: Na, die Fotky vlastně dělám přímo v tom lese a pak je upravo na počítači, aby to bylo všechno autentické a mělo to tu atmosféru.
0: Also die Fotos mache ich immer in diesem Wald und dann bearbeite ich die am Computer. Und mir ist immer wichtig, dass die Bilder auch eine ganz bestimmte Atmosphäre haben. Možná jako to pivo, ne? To má taky takovou atmosféru.
2: Určitě. By to bylo všechno spojené a pasovalo to dohromady.
0: Und so denke ich in der Tat auch über mein Bier nach, dass das auch eine ganz bestimmte Atmosphäre haben muss und dass das alles mit diesen Bildern aus dem Wald korrespondiert.
1: Wohlbekomm's. Alles korrespondiert hier. Das Bier und die Natur, das Bier und die Literatur und natürlich auch in dieser alkoholfreien Variante, denn in Tschechien, im Land des gutprozentigen Bieres, werden auch die nullprozentigen immer beliebter.

0: Vítáme vás. Ich grüße alle Böhmenfreunde. Heute eine Bierreise in Tschechien. Alexander Tauscher unterwegs mit dem Radioreisemikrofon. Das heutige Tschechien teilt sich in drei historische Regionen. Böhmen mit dem Zentrum Prag, Mähren mit dem Zentrum Brno und auch dem tschechischen Teil Schlesiens. Auch wenn es die Verwaltungseinheiten so nicht mehr gibt, prägen die Region das Land kulturell und landschaftlich. Im Norden Böhmens, bereits in Sichtweite des Riesengebirges, liegt die Stadt Jitschin. Das gesamte Stadtbild wurde durch den berühmten Albrecht von Weinstein geprägt. Er spielt gleich eine wichtige Rolle. Weinstein war nämlich ein Feldherr im Dreißigjährigen Krieg und auch bekannt für sein Organisationstalent und auch für sein wirtschaftliches Gespür. Sein Leben wurde und wird viel in der Literatur aufgegriffen und so trägt auch sein Name zum Ruf der Stadt Jitschin bei. Venceslava Burešová nimmt uns hiermit auf eine Tour durch die Stadt.
1: Herzlich willkommen in unserer alten historischen Stadt Jitschin. Diese Stadt wurde zwischen den Jahren 1297 bis 1304 gegründet als Königsstadt. Nach der Schlacht auf dem Weißen Berg kam hierher Albrecht Wenzels Eusebius von Wallenstein. Weil die Smiřicky waren Protestanten, das war die Adelsfamilie vor ihm, und sie mussten das Königstum verlassen wegen seinem Glauben. Dieser Platz, natürlich mit dem Schlossgebäude und mit allen Häusern, es sind 62 bürgerliche Häuser, seit dem Jahre 1955 unter dem Denkmalschutz. Der Baustil ist barock, von den Häusern auch Renaissance, und die Giebel sind im Empire-Stil. Während der Zeit, wo hier Wallenstein herrschte, gehören diese Häuser den wichtigen und bedeutendsten Persönlichkeiten im Königstum. Hier wohnten verschiedene Bankiers, Geschäftsleute und andere, ja, Künstler auch. Und natürlich Verwandte von Wallenstein. Dieses Haus gehört seinem Neffe Maximilian von Wallenstein, und die allen Häuser unten gehören Juden, und die Juden hatte Wallenstein hierher im Jahre 1622 eingeladen. Er hatte sogar seinen Finanzminister Jakob Baševi hierher gekommen und er war sein Minister. Er hat mit dem Orient Geschäfte gemacht und er hat das Schloss möbliert, hergerichtet und so weiter. Ja, das war eine wichtige Person. Wir befinden uns jetzt vor dem ältesten Bau in Jitschin. Das ist die St. Ignatius-Kirche. Diese Kirche wurde im Jahre 1390 gebaut, der älteste Bau. Der Baumeister hieß Petr Wartenberg und er hat für uns auch die Burg Kos hinterließ. Diese Kirche hat Jesuiten gehört, die hierher Wallenstein einlud. Zu der Persönlichkeit von Wallenstein. Er hatte 6 Geschwister. Er ist im Jahre 1483 in Heřmanice bei Jaroměř, das ist die Richtung an Polen, geboren. Er begann durch Europa zu reisen. Als er nach Hause kam, hat er die Wahl, entweder zur Religion gehen oder zum Militär. Natürlich, er hat sich das Militär ausgewählt und er kämpfte gegen die Türkei in Ungarn. Dort wurde verletzt auf der Hand. Er ist zurück nicht gekommen, ins Kriegsfeld wieder. Und im Jahre 1609, das heißt mit seinen 26 Jahren, heiratete er. Er hat viele Feinde, große Macht, riesiges Reichtum. Und die Feinde haben den Kaiser gepflichtet. Und der Kaiser hat sich entschieden, dass er ihn ermorden ließ.
0: Večerni Jitschin hieß es in diesem Lied, der Abend in Jitschin, wenn dann diese Gebäude so schön angestrahlt werden. In seiner Blütezeit, da blühte die Stadt Jitschin auf und so baute Wallenstein im grünen Umfeld ein Lustschloss mit einer Wallenstein-Loggia. Dieses Lustschloss, es ist über eine 2 Kilometer lange Lindenallee an die Stadt angeboten.

gefunden. Aber ganz abschließend konnte man dieses grandiose Projekt jedenfalls zu Wallensteins Zeiten und auch später eben nicht. Heute werden hier Festivals und Konzerte ausgetragen. Es gibt Theater, Lesungen und vieles, vieles mehr. Aber die Kultur, die dosieren wir mal vorsichtig, weil bei uns das Bier heute im Mittelpunkt steht in dieser Radioreise. Wie immer an dieser Stelle, auf Weiterhören.

0: Richtet auf eure Lauscher, denn hier spricht der Tauscher. Der Alexander grüßt sie alle miteinander und wünscht auf diese Weise eine schöne Radioreise. Wir lassen uns heute verwöhnen in Böhmen. Unsere Tour führt im großen Umkreis um die tschechische Hauptstadt Prag mit Stops in Nord-, Mittel-, Süd- und Westböhmen. Etwa 30 Kilometer nordöstlich von Prag liegt das kleine Kersko. In diesem Ort, da verteilen sich kleine Datschen im Wald über eine weite Fläche. Weitere 12 Kilometer östlich an der Elbe liegt die Stadt Nymburk. Diese beiden Orte verbindet eine Person, und zwar der tschechische Schriftsteller Bohumil Hrabal. Er starb 1997 in Prag und deswegen erinnert kurz Jaroslav Rudiš an seinen Kollegen.
1: Bohumil Hrabal ist tatsächlich ein ganz großer Autor. Der hat mehrere Jahre in der Brauerei in Nymburk gelebt. Sein Stiefvater war da Direktor dieser Brauerei. Und so fließt sozusagen auch durch sein literarisches Werk sehr viel Bier.
0: Viele seiner Geschichten spielen in seinem

0: Seine Heimat hier an der Elbe in Böhmen. Die Brauerei Postrzeżniny ist nach einem seiner Romane benannt. In dieser Brauerei arbeitet eine besondere Malztenne, da es nicht mehr viele Brauereien weltweit gibt, die ihr eigenes Malz herstellen. In Kersko liegt Bohumil Hrabar's Dacha. Das ist ein kleines, zweistöckiges Gebäude mit Balkon und Garage. Bohumil Hrabar war auch Autoliebhaber, wie uns Jan Winduszka erklärt, der Guide durch dieses Kleinod und die charmante Jana Kralovcova von Czech Tourism übersetzt.
1: Welcome in Hrabalova chata v Kersku. Vítám vás teda v Hrabalově chatě v Kersku.
2: Herzlich willkommen hier im Wochenendhaus von dem Schriftsteller Bohumil Hrabal. Seit den 90ern verwalten wir das Erbe von Bohumil Hrabal und hier seit 1922 verwalten wir diese Hütte von Bohumil Hrabal.
1: A to již vlastně od roku 1999. A to již vlastně od roku 1999.
2: 1965

0: Dnešní režim byl
1: jaksi nepohodlným spisovatelem, takže tady trávil většinu času. Když jsme chatu převzali, tak neměla tu podobu.
0: Wir das praktisch vorgefunden oder bekommen haben, war nicht der ursprüngliche Zustand, also der Zeiten von Bohumil Hrabal, als hier wohnte, weil der Erbe nach Bohumil Hrabal hat so einige Eingriffe gemacht, die dann halt nicht der ursprünglichen Form entsprochen haben. Also wir haben nach historischen Fotografien und Unterlagen gesucht, sodass wir praktisch den Originalzustand konstruieren konnten.
1: Podařilo díky nalezeným plánům a fotografiím chatu zrekonstruovat do podoby, jaký obýval Bohumil Hrabal se svojí manželkou někdy v polovině 80. let. Já myslím, že bychom se mohli podívat dovnitř.
0: Lass uns jetzt reingehen.
1: Tak nyní se nacházíme v hlavní obytné místnosti Hrabalovy chaty.
0: Wir befinden uns jetzt in dem Hauptzimmer dieses Hauses und das ist in dem Zustand, wie wir das rekonstruiert haben aus den 80er Jahren, so wie Bohumil Hrabal und seine Frau Eliška hier gewohnt haben. Der Spitzname der Ehefrau war Pipsi.
1: Žili Bohumil Hrabal se svojí manželkou Eliškou, které se říkalo Pipsi. Část nábytku je skutečně původních po Hrabalových.
0: Also einige Möbelstücke sind tatsächlich original, aber viele haben wir rekonstruiert, aber Gott sei Dank, also hatten wir wie gesagt die historischen Unterlagen und vor allem Fotografien. Einige Sachen hatten wir in unseren Sammlungen und konnten das eigentlich wirklich in einen authentischen Zustand rekonstruieren.
1: Tady té prostory díky právě bohaté fotodokumentaci. Chtěl bych měl možná říct ten vztah Hrabala ke Kersku.
0: Wie überhaupt Bohumil Hrabal hier zu Kersko kam oder diese Beziehung, die stammt tatsächlich schon seit der Kindheit und Jugend, weil er in Nymburk seine Kindheit und Jugend verbracht hat und er war hier oft unterwegs in den Sommerferien oder in der Freizeit. Er mochte diese Gegend sehr. Dann, als er Eliška kennengelernt hat, war sein Bestreben auch, also oder sie sind hierher immer auch seine Freunde besuchen gekommen und sie wollten hier auch ihr eigenes Wochenhaus finden, also das war deren Plan oder Traum.
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2: Das Lager von Dvořák. Lange schrieb Bohumil Hrabal nur für die Schublade, war Handelsreisender, Hilfsarbeiter und Packer. Später wurde er umso bekannter und eine der prägenden Figuren der tschechischen Literatur. Am liebsten hielt der in einer Brauerei aufgewachsene Mann sich in urigen Bierwirtschaften auf. Er lauschte dem von Alkohol befeuerten Redesturm der Gäste und so tun wir es auch gleich auf dieser Bierreise durch Böhmen.

0: Zdaja Hroslava Česta, das ist die Radioreise mittendrin im böhmischen Paradies. Alexander Tauscher in Tschechien auf den Spuren des Bieres. Nicht weit von Jitschin entfernt liegt Horšice. Horšice übersetzt übrigens heißt es der Senf. Ja, und der Senf in Tschechien ist ein süß-scharfer, den mag ich sehr, der zu den Parky serviert wird, zu den Würstchen, zum Beispiel auch im Hörnchen, im Rochlik. Also, ich bin schon wieder hungrig hier geworden. Dabei ist ja Horšice in dem Fall ein kleines Städtchen in Nordböhmen am südlichen Rand des böhmischen Paradieses, des Český Raj. Das böhmische Paradies grenzt ja im Norden mehr oder weniger an das Riesengebirge und im Süden endet es ungefähr auf der Höhe von Jitschin. Markante Felsenlandschaften aus Sandstein, ähnlich wie im Elbsandsteingebirge, machen die Region zu einem beliebten Wandergebiet. Aber auch mit dem Fahrrad lässt sich diese Region sehr gut erkunden. Beim Radeln kommen ja schnell Hunger und Durst auf. Und deswegen sind wir jetzt zu Gast in einer Brauerei, in der Brauerei Jungberg in Horšice und treffen hier Didi Hoberg. Er ist, wie man gleich hören wird, kein geborener Bam. Nein, dafür wäre sein Deutsch einfach zu akzentfrei. Und ich mag ja auch diesen böhmischen Akzent wegen seiner Melodie. Er erklärt uns gleich, warum er so perfekt spricht, der Didi.
1: 1998 hat es mich nach Tschechien verschlagen. Ich bin gebürtiger Bielefelder und gelernter, staatlich geprüfter Spinner und bin mit der Arbeit nach Tschechien gekommen, habe die Tschechen, das Land und die Leute lieben und leben gelernt. Das hat mich so begeistert, dass ich mich entschieden habe, hier zu bleiben.
2: Hudbo dávna, hezky hraj, ten můj kraj je český ráj.
1: Ich habe mit einem Freund zusammen unsere Brauerei Jungberg eröffnet. Wir sind als fliegende Brauerei begonnen und haben uns dann irgendwann niedergelassen und haben unsere eigene Technologie hier in Horšice, in dem böhmischen Paradies, aufgebaut. Und wir brauen überwiegend untergärige Lagerbiere, also Pils, und sind sehr glücklich damit, wie wir als deutsch-tschechische Brauerei, wie unser Bier einfach bei den Leuten ankommt.
3: Pivo. Pivo, kdo tě bude pít?
1: Wir brauen unsere Biere so, wie wir uns vorstellen, wie sich eigentlich jeder vorstellt, wie ein Bier zu brauen ist. Wir sind angefangen und haben bei mir in der Garage mit 30 Liter Bier gebraut. Beim Brauen haben wir mehr Bier getrunken, als wir nachher erzeugt haben. Und als es dann fertig gelagert hatte, nach rund 4 Wochen, haben wir das dann endlich mit unseren Freunden probiert, waren ganz begeistert und haben weitergemacht, sind dann immer größer geworden, hatten dann die Möglichkeit, auch an Gaststätten und Kneipen unser Bier zu verkaufen. Das hat dann nicht gereicht, weil es immer zu wenig war. Dann sind wir in eine größere Brauerei, wo wir gleich 3000 Liter auf einmal gebraut haben. Und so ist das Business so langsam angefangen.
4: This is Czecho Beer.
1: Mein Kompagnon, der Tomáš Jung, daher die Brauerei Jungberg, Jung und Hoberg, der hat sich dort sehr reingekniet und hatte Zugang zu ganz vielen tschechischen Brauereien, die uns so viel Inspiration gegeben haben, wie wir unsere Brauerei selbst aufziehen müssen. Die ganzen kleinen Fehler, die andere Brauereien gemacht haben, die haben wir uns anschauen können. Und diese Fehler haben wir versucht, gar nicht erst zu machen. Immer wieder werden wir gefragt, wie groß denn die Konkurrenz ist zwischen den kleinen Brauereien hier in Tschechien. Und immer wieder muss ich sagen, es gibt keine Konkurrenz. Diese kleinen Brauereien, die vielleicht 3% Marktanteil brauen in Tschechien, die sind alle untereinander befreundet, die helfen sich. Und das Wort Konkurrenz ist da eigentlich fehl am Platz.
5: That's the Czech Republic.
6: It tastes bitter like hops.
1: Bei mir in der Garage sind wir angefangen, einem klassischen Lager, also einem Pils, ein 12-grädiges Bier. In Tschechien spricht man immer von der prozentualen Stammwürze, sprich ein 12er Bier hat 12% Stammwürze, ungefähr 5,1% Alkohol. Das haben wir bei mir in der Garage zuerst gebraut. Und dieses

0: PP12. Der Name ist so entstanden, dass unsere Freunde in der Gaststätte, wo wir das zuerst hatten, gekommen sind und gesagt haben, ein gescheites Bier bitte. Und das heißt auf Tschechisch Požádný pivo. Nach dem dritten, vierten Bier haben sie dann nicht mehr das so gut aussprechen können und haben dann gesagt, noch ein PP. Unser meistverkauftes Bier heißt PP12.
1: Lichke, ja, mam rád pivo.
0: Als wir eine Mini-Brauerei abgeholt haben in Prag, haben wir getankt und an der Kasse hat mich die Dame dann gefragt, ob ich das absichtlich getroffen hätte. Und ich wusste gar nicht, wovon die spricht. Da sagt sie, naja, sie haben für 2222 Kronen getankt. Das kann doch kein Zufall gewesen sein. Und habe ich gesagt, natürlich, ich habe einfach getankt und aufgehört. Da sagt sie, sie werden Glück haben. Die 2 ist eine Glückszahl und ich verspreche Ihnen, sie werden Glück haben. Und auf dem Anhänger hatten wir diese Mini-Brauerei. Bislang hat es sich bestätigt, dass wir auch Glück haben. Und die 2, die verfolgen uns mittlerweile so sehr, dass wir jedes Mal ein Grinsen kriegen, wenn wir irgendwo eine 2 sehen.
2: Pivo, ty se věčně budeš pít.
0: Als wir 2014 ganz viele tschechische Biere probiert und getrunken haben und ich immer gesagt habe, dass ich wegen meiner Frau hier in Tschechien geblieben bin, sage ich jetzt mittlerweile, dass ich auch wegen dem Bier hier in Tschechien geblieben bin.
3: Die Pivobar und die Pivnice befinden sich in einem stattlichen Gebäude. Wir trinken noch einen Schluck und das ist nicht der letzte, denn die Tour, die geht ja weiter. Wir verlassen zwar Nordböhmen, bleiben aber beim Bier, wenn wir in Richtung Süden ziehen werden. Denn dort liegen diese großen Brauereien als Kontrast zu den bisher vor allem beleuchteten kleineren Brauereien. Die großen Brauereien sind im Namen geprägt von deren Heimatstädten, werden unsere Ziele sein. Budweis und Pilsen.

0: Ein Gruß aus Südböhmen. Die Radioreise mit Alexander Tauscher auf einer Bierreise durch Tschechien. Šašské Budějovice ist bei uns unter dem Kurznamen Budweis bekannt, die Hauptstadt der südböhmischen Region. Der imposante Přemysl-Otokar-Platz ist von Arkadenbäumen umgeben. Hier befinden sich auch der barocke Samsonbrunn und das Rathaus mit seinen markanten Dreitürmen. Von dem im Stil der Gotik und Renaissance errichteten Schwarzen Turm aus, da lässt sich die Stadt mit ihren rund 100.000 Einwohnern und auch dem Berg Ket am besten überblicken. Man sieht hier auch den Zusammenfluss der Moldau und der Marč. Wir nehmen mal den Perspektivwechsel vor und steigen aufs Boot. Kapitän Tom Hobbysar zeigt uns die Stadt vom Wasser aus.
1: Traditionelle Begrüßung. Bei jedem Losfahren müssen wir mit der Glocke klingeln.
2: Vítejte na palubě lodi svatá Rozálie, lodi, která vás vezme do historie města.
1: Herzlich willkommen an Bord des Schiffes Santa Rosalia, eines schönen Schiffes, mit der wir nicht nur eine Schifffahrt, sondern eine Art Zeitreise machen in der königlichen Stadt am Zusammenfluss zweier Flüsse, Malše und Vltava.
2: Královského města na soutoku Malše a Vltavy. Nyní plujeme po místě, které
1: wir einheimisch nennen das jetzt die Sagasse der Malše, hier diesen Teil unserer Strecke, aber eigentlich war das früher der westliche Teil der Moldau.
2: Našeho města. Situace se tady změnila až ve 30. letech 20. století.
1: Man hatte diesen Flussstrom geregelt nach einigen Überflutungen Ende des 19. Jahrhunderts und Anfang des 20. Jahrhunderts hat man also den Fluss reguliert.
2: Došlo k regulaci řek a proto si je zažijete tak, jak je za malou chvilku uvidíte. Připlouváme na místo, kde
1: wir kommen jetzt zu dem ursprünglichen Zusammenfluss der Moldau mit der Malše und links sehen Sie schon die Überreste der mittelalterlichen Stadt, weil diese Mauer, das gehörte natürlich zu der damaligen Befestigung der Stadt Budweis.
2: Původní středověká parkánová nízká hradba. Budějovice byly královskou pevností.
1: Budweis, české Budějovice, war eine königliche Stadt. Der König, der die Rechte und der die Stadt praktisch gründen ließ, war Přemysl Otokar, der Erste. 1263 hat er das entschieden und wir rechnen die Geschichte der Stadt seit dem Jahr 1265.
2: Zmínka pochází z roku 1265. Důvodem pro založení města byly spory, které měl král.
1: Der Grund für die Gründung der Stadt war der Streit zwischen diesem König und einem zu der Zeit mächtigen Adelsgeschlecht der späteren Rosenberger, also Rosenberger Adelsgeschlecht, und so hat der König seine eigene Stadt für die Verteidigung des Königreichs gründen lassen.
2: Čech vládli až do začátku 17. století. Město bylo důkladně opevněno.
1: Dieser Abschnitt zwischen dem Turm und diesem gelben Haus, es war die eine doppelte Befestigung oder Bemauerung der Stadt, also man sieht praktisch die ursprüngliche Mauer oder die Länge oder Breite auf diesem Abschnitt. Das ist der einzige Rest dieser Befestigung, das wir heute noch besichtigen können.
2: Středověké hradby, která je v našem městě vidění. Mosty, ten, který je před námi ve výhledu, tak ten nese přízvisko Zlatý.
1: Wir passieren ja einige Brücken hier bei der Fahrt. Eine, die wir vor Augen haben, ist die sogenannte Goldene Brücke. Wir sind nicht farbenblind. Die Brücke ist zwar blau, aber der Name kommt eben aus der Geschichte, weil über diese Brücke führte damals der Handelsweg von Linz nach Budweis. Und natürlich beim jedem Passieren hat die Stadt gut abkassiert von den Handelsmenschen, also deswegen diese Benennung.
2: Takže do městské pokladny pěkných pár zlatáčků zacinkalo. Budějovice, i když v tom svém přídomku mají
1: název ja, auf Tschechisch české Budějovice, also Tschechisch oder Böhmisch Budweis heißt, war die Stadt tatsächlich seit je deutsch-tschechisch und es gab sogar die Mehrheit der deutschen Bevölkerung bis zum Jahr 1890 und die tschechische Mehrheit war dann natürlich logisch, historisch bedingt Anfang des 20. Jahrhunderts nach dem Ersten Weltkrieg. Ein Beweis dafür, was wir links sehen, ist das sehr schön strahlende in weiß ursprüngliche deutsche Gemeindehaus aus dem Jahre 1870
2: circa. A byl postavený v roce 1872.
3: In Budweis gibt's ein gutes Bier.

0: Das war hier das Bierlager. Das ist heutzutage das Theater. Also tatsächlich, auch wenn die Besucher kommen, dann in die Garderobe. Die befindet sich dort, wo man früher die Bierfässer gelagert hat. Das war tatsächlich die erste städtische Brauerei unter der heutigen Name Samson.
1: Původní měšťanský budějovický pivovar, právovárečný, který dneska známe pod tou obchodní známkou Samson.
2: Das ist also der Blick vom Wasser aus auf Budweis. Aber wer dieser Stadt ist, der kommt ja an Bier einfach nicht vorbei. Deswegen wollen wir uns die Brauereibesichtigung auf unserer Tour nicht nehmen lassen. Das riesige Sudhaus, die kühlen Keller und die Verkostung von frischem Bier direkt aus den Lagerfässern sind ein echtes Highlight. Wer danach noch Hunger hat und nochmal die tschechische Schankkultur erleben möchte, dem empfiehlt Jaroslav Rodisch das Restaurant Masane Chrami. Übersetzt heißt es so viel wie Fleischbänke, gemäß der historischen Verwendung dieses Gebäudes eines. Aber ich bin mir sicher, die haben inzwischen auch etwas für Vegetarier im Angebot.

Wir sagen es laut, wir sagen es leise. Hier ist die Radioreise mit Alexander Tauscher in Böhmen. Heute in einem Land, in dem ich als Kind viele Urlaube mit meinen Eltern verbrachte. In Tschechien, damals ja noch mit der Slowakei vereint in der CSSR, heute friedlich im Verbund der Europäischen Union. Tschechien liegt ja im Herzen Europas. Wir nehmen von Budweis aus nun die Bahn.

0: und fahren von Südböhmen nach Westböhmen, nach Pirsen. Die Strecke führt nördlich des Böhmerwaldes durch hügelige Landschaften. Und da diese Bahn mitunter auch ganz gemütlich unterwegs ist, gleitet man hier ruhig durch das schöne böhmische Land. Pilsen an sich ist schon Werbung für die Biere der Stadt, die sich ja in so fast jedem gut geführten Getränkeladen finden, auch außerhalb Tschechiens natürlich. Viele Touristen besuchen die weltbekannte Brauerei in Pilsen. Hier werden gerne auch Junggesellenabschiede gefeiert. Da kann man sich durchaus denken, wie der Abend vor der Hochzeit dann endet. Es gibt sogar ein Bierspa in Pilsen. Aber auch ohne das Getränk hat die Stadt einiges zu bieten. Lucia Kucherova ist unser Gast.
1: Herzlich willkommen im historischen Zentrum Pilsens. Die Stadt wurde als eine königliche Stadt am Ende des 13. Jahrhunderts gegründet von tschechischen König Wenzel II. Pilsen wurde gegründet auf dem Zusammenfluss von vier verschiedenen Flüssen, die erste Schutzgrenze der Stadt machten. Pilsen ist die viertgrößte Stadt Tschechiens. Sie hat mehr als 170.000 Einwohner. Wenn man noch die Studierenden aus der Westböhmischen Universität dazu rechnet oder die Angestellten in einem riesigen Industrieareal auf Burská Pole, ist man bei 200.000 Einwohner. Plzeň, Plzeň. Die Partnerstadt Pilsens ist dann hinter der Grenze die Stadt Regensburg und die Partnerschaft existiert seit dem Jahr 1993, das heißt erst nach der politischen Wende. Pilsen hatte immer eine strategische Position, nicht nur in der Vergangenheit, sondern auch heute. Wir haben eine Fahrstunde bis zu der deutschen Grenze in der Vergangenheit bis zu dem Eisernen Vorhang und genauso eine Fahrstunde zu unserer Hauptstadt nach Prag. Und diese Position wollte immer jede Armee oder jeder, die die Macht hatte, haben, die Stadt erobern. Wenn man Pilsen sagt, heißt nicht nur Bier trinken, sondern mit Pilsen hängt auch ein weiterer Name zusammen, Škoda. Wenn man an Škoda denkt, denkt man nicht an PKWs, sondern an Schwerindustrie, und zwar seit der Mitte des 19. Jahrhunderts, weil zu diesem Zeitpunkt wurden hier die Škoda-Betriebe und die Škoda-Fabrik gegründet. Mit einer Spezialisation an Turbinen, Motoren oder auch Lokos. Was man noch in Pilsen besuchen könnte, das ist die erstgrößte tschechische jüdische Synagoge und die zweitgrößte europäische Synagoge. Befindet sich am Rand des historischen Zentrums. Heutzutage ist es so ein Reiseziel, aber halt mit der Kapazität von 3000 Gläubigen gehört wirklich zu den größten hier. Wie sieht die jüdische Gemeinde aus? Sie existiert immer noch, aber sie ist leider zu klein, hat weniger als 100 Mitglieder, aber ist immer noch so existenzfähig. Also sind wir dafür dankbar. Unser Marktplatz der Republik ist viereckig. Der Grundriss aus der gotischen Zeit, aber die Fassaden der Häuser, die stammen aus dem 19. Jahrhundert, weil da blühte die Stadt. Dank der Pilsener Brauerei und auch dank der Škoda-Fabrik war Pilsen eigentlich die prominente Stadt der Wirtschaft in Habsburger Monarchie. Und in der Mitte, ungewöhnlich, befindet sich die gotische Kathedrale von St. Bartholomäus. Ist auch neu renoviert und wunderschön, dreischiffig. Und mitten auf dem Hauptaltar befindet sich die Pilsener schöne Madonna. Das Stadtwappen ist weltbekannt, weil man findet Pilsener Stadtwappen auf jeder Flasche des Originalbiers Pilsens. Auf dem Wappen findet man fünf verschiedene Symbole. Es ist bunt, aber vor allem findet man da so zwei Papstschlüssel, einen Soldaten, einen Windhund, ein Kamel und das Ganze wird vom Engel geschützt. Windhund bei Pilsen war immer

0: nur königlich. Und ein Windhund war doch der feste Bestandteil der königlichen Gruppe. Und das Kamel hängt mit der Geschichte von Hussiten zusammen. Das waren nämlich die, die Persen erobern wollten.
1: Lucia Kocherova mit einem kleinen Rundgang durch Pilsen. Das Pilsener Urquell und auch die anderen Biere nach Pilsener Art, die haben hier in dieser Stadt in Westböhmen ihren Ursprung. Alles begann übrigens mit einer Tragödie, als nämlich im Jahr 1838 das Bier in der Stadt fast ungenießbar wurde. Ein Brauer wurde in die Welt geschickt und brachte einen niederbayerischen Braumeister und seine Hefe mit. Und das war eben die Geburtsstunde dieser neuen Brauart und des Pilsener Urquells. Ja, und später wurden viele Craft-Biere geboren.

0: Xander Tauscher geht langsam in die Schlussetappe. Heute sagen wir Nazdravi, zum Wohl. Im Tschechischen Nazdravi, im Russischen übrigens Nazdarovje. Denn wir sind unterwegs diesmal auf den Spuren des Bieres in Böhmen. Unsere Tour, die führte uns in kleine und größere Brauereien. Es war eine Tour in malerische Landschaften des böhmischen Paradieses oder auch auf dem Wasser in Budweis. Und nun geht es noch um Václav, diesen fliegenden Braumeister. Man nennt ihn auch Wanderbrauer oder aus dem Englischen übersetzt den Gypsy-Brauer. Ja, das sind Braumeister ohne eigene Brauanlagen. Sie mieten sich hier und da mal ein und können so mit ihren Kreationen spielen. Václav kann somit überall seinen Zaubertrunk brauen.
1: Unsere Brauerei funktioniert wie eine fliegende Brauerei. Ich braue meine Biere in der Brauerei Jungberg und dann fülle ich es in Fässer und in Dosen selber ab. Zum Bierbrauen bin ich als Homebrewer gekommen. Ich habe Abwechslung gesucht von meiner täglichen Arbeit und das war mein großes Hobby. 4 Jahre lang habe ich als Homebrewer gebraut. Nach den 4 Jahren Homebrewing habe ich mich dann selbstständig gemacht. Ich braue überwiegend obergärige Biere aus amerikanischen, neuseeländischen Hopfen. Ich teste und probiere sehr viele internationale Brauereien und Biere aus. Die inspirieren mich dazu, immer wieder was Neues zu machen. Ich lese viel und hole mir Informationen von diesen befreundeten Brauereien. Ich habe ganz spezielle Namen für meine Biere. Zum Beispiel Cloud Scanner kommt daher, dass ich dort Hazy New England APA, das ist ein sehr trübes Bier. Und da ist mir der Name eingefallen, dass es wie eine Wolke aussieht, daher Cloud Scanner. Und so findet sich der Name auch im Bier ein wenig wieder. Ich erstelle für die Biere auch selbst die Grafiken. Als hauptsächliche Grafik habe ich den Wald, der dem Namen für die Brauerei gegeben hat, Černý Potok. Und das ist immer der Hintergrund für meine Etiketten.
0: Václav, der Wanderbrauer. Bleibt noch die wichtige Frage, wie zapft man eigentlich am korrektesten das tschechische Bier? Die Antwort darauf gibt uns der Bierexperte dieser Sendung, nämlich der Schriftsteller, aber in erster Linie auch Genießer und Biertrinker Jaroslav Rudeš.
2: Man muss tatsächlich sehr auf die Hygiene achten. Man muss auch auf jeden Fall auf den Schaum achten, auf die Temperatur, ganz wichtig. Also die Gläser, jeder Schenker, jeder Zapfer achtet auf die Temperatur. Also man zapft es eigentlich ziemlich schnell in einem Zug mit viel Schaum. Und der Schaum muss cremig sein und mindestens so 2-3 Finger hoch sein. Also ein Bier ohne Schaum, das geht in Tschechien nicht. Es gibt natürlich Mleko. Du kannst in Tschechien auch zum Beispiel auch ein Bier bestellen, das nur aus Schaum besteht. Das nennt sich dann Milch, also Mleko.
3: Zu viel Schaum, zu wenig Bier.
2: Oder einen Schnitt, das kennt man auch aus Bayern. Das ist in der Tat so halb-halb in Tschechien. Halb Schaum, halb Bier. Das trinke ich sehr, sehr gerne. Dann immer ein sehr, sehr frisches Bier. Das Bier bleibt sehr lange frisch und das ist schon mal top.
0: So, das war ein letztes Glas mit Jaroslav. Aber wir schenken gern noch mal ein, denn im Angebot der Radioreise finden sich viele weitere Sendungen aus Böhmen. Wir haben da zum Beispiel eine Tour zwischen Pilsen und Marienbad, eine Sendung aus Karlsbad und auch eine komplette Radioreise aus dem böhmischen Paradies, dem Český Raj. 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Ich verabschiede mich in den Sprachen der Welt, die man auf einer Bierreise durch Böhmen, denke ich, sicher hören kann, denn die ganze Welt sitzt ja gerne gesellig zusammen. Goodbye, ciao, au revoir, adios, tschüss, hi, bis vidania, marhaba beim alkoholfreien Bier und shalom, wenn es koscher genug ist. Ja, und in Tschechien sagt man nasledanou und zbohem.
4: Děkuji za čas a za zájem. Z Českého Raje zdraví Vašek Vomáčko pro Radio Reise.
5: Hallo, mein Name ist Lucie Kučerová. Pilsen ist nicht nur das Bier trinken, kommen Sie wirklich auch in das historische Zentrum. Sie werden mal sehen, wie Pilsen schön ist.
6: Velmi ctí vás svést v Českých Budějovicích po 2 budějovických řekách, po Malši a po Vltavě a těším se zase někdy příště na viděnou.
7: Es hat mich sehr gefreut, eine schöne Zeit noch und ja, komm mal auch vorbei. Aus Böhmen, Jaroslav Rudeš.
1: Schönen Dank fürs Zuhören bei der Radioreise. Wäre schön, wenn ihr mal ins böhmische Paradies kommt.
8: Ich grüße herzlich alle Zuhörer von dem Radio Reisen. Kommen Sie zu uns und leben Sie wohl und seien Sie glücklich. Auch hier bei uns.
0: Hier bei uns. Die Radioreise, die macht nämlich glücklich. Also, bleiben Sie schön reisefreudig, meine Damen und Herren, denn es gibt noch mindestens 1000 Orte in dieser Welt zu entdecken. In diesem Sinn, wie immer, bis bald.

0: Goldene Kamera, Berliner Bär, Bambi, Bayerischer Filmpreis, Annemarie Müh hat für ihre hohe Schauspielkunst schon viele Preise abgeräumt. Als LKA-Zielfahnderin grilliert sie seit 10 Jahren in der ZDF-Krimiserie Solo für Weiß vor 1-Millionen-Publikum und sie ist uns gleich zugeschaltet. Annemarie Müh sagt, ich hab den Norden sehr in mir und wir freuen uns auf den Talk.
1: 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Unsere Heimat, große Liebe, die man noch viel mehr zu schätzen weiß, wenn sie auf

0: an das wir Nordlichter sehen.
1: Hätten Sie sich 2016 gedacht, dass die Reihe so lange geht und mit solch einem großen Erfolg?
2: Nein, ich habe nicht damit gerechnet. Man hofft es natürlich immer, aber ich war damals noch nicht mal 30, als wir angefangen haben. Also da habe ich, glaube ich, überhaupt keine Erwartung gehabt an so eine Art von Reihe und wo das einen hinführen kann und was das bedeutet für mich als Schauspielerin. Aber ich bin sehr glücklich darüber, wie das läuft, in welchem Rahmen.
1: Wenn Sie auf 10 Jahre Dreharbeiten zurückblicken, welche Ereignisse abseits der Drehbuchhandlungen sind Ihnen besonders in Erinnerung geblieben?
2: Also es ist auf jeden Fall leider immer kalt, wenn wir drehen. Es ist immer sehr windig, das Wetter ist eher ungemütlich. Es passt natürlich immer hervorragend zu dem, was wir erzählen und zu den Bildern, die wir zeigen wollen.

0: Wir freuen uns sehr auf den Talk mit Annemarie Müh und sie ist uns jetzt zugeschaltet. Sie drehen ja Solo für Weiß immer im November. Ein Stilmittel?
1: Auf jeden Fall. Wir wollen immer natürlich gerne diese Noir-Bilder erzählen und zeigen. Und die sind natürlich am schönsten im November. Obwohl das fürs Team nicht immer die einfachste Zeit ist, da zu drehen.
0: Nora Weiß lebt in einem wunderschönen Haus direkt an der Förde. Wo ist das eigentlich?
1: Das Haus befindet sich bei Kiel in der Nähe. Es ist ein wunderschönes Haus mit einem sehr netten Paar, dem das gehört. Und die müssen schon ganz schön viel aushalten auch mit uns. Wir haben da ja durchaus einige Kämpfe in dem Haus schon veranstaltet. Aber sie sagen trotzdem weiterhin ja, was uns natürlich sehr freut.

0: C'est terminé?
1: Wir reden über Solo für Weiß, die Schauspielerin über ihre kühle ZDF-Rolle Nora Weiß, die private als Ehefrau und Mutter, die gewollte November-Blues-Rolle in Kiel, Heimatgefühle und heiße Bettszenen. Na klar, auch darüber wollen wir reden. Viele Szenen werden auch in Hamburg gedreht, Frau Weiß. Ach nee, das ist ja nicht Frau Weiß, die vor uns ist. Das ist ja, na klar, hier bei uns Annemarie Müh. Das muss man ja mal ganz genau sagen.
2: Also, ich liebe es, in Hamburg zu drehen. Das ist für mich auch immer viel wert, weil für mich ist Drehen tatsächlich dann doch sehr viel Lebenszeit und kostbare Lebenszeit. Und wenn ich die in Städten verbringen darf, die ich sehr liebe, dann ist das auch viel wert. Also ich habe als Kind schon ein paar Jahre in Hamburg gewohnt, habe also den Norden wirklich auch sehr in mir. Und für mich ist das immer wieder nach Hause kommen, ehrlich gesagt.
1: Die Figur Nora Weiß hat sich im Laufe der Zeit weiterentwickelt. Was war Ihnen dabei wichtig?
2: Also ich weiß gar nicht, ob sich die Figur sehr verändert hat. Aber das Schöne an so einer Figur über so viele Jahre ist ja, dass man die Möglichkeit hat, sie in unterschiedlichen Lebenslagen zu zeigen und so wie jeder Mensch unterschiedlich reagiert, tut das eben auch eine Nora Weiß und die ist nicht gefühlskalt durch und durch, sondern verändert sich natürlich auch, wird auch älter, hat auch Begegnungen, die neu sind, die sie anders kennen.

plötzlich berühren vielleicht, als es vor 10 Jahren so war. Ich mag es sehr gerne, da genau hinzuschauen, wo die Figur immer noch hin kann und was wir noch erzählen können. Das ist auch für mich das Besondere an diesem Krimi. Weil wenn es nur ein reiner Krimi wäre, wo ich Fälle aufklären müsste, dann wäre das jetzt nicht was mich wahnsinnig interessieren würde.

0: Wir reden über Solo für Weiß mit Annemarie Mühl und sie ist uns jetzt zugeschaltet. In der Jubiläumsfolge Blackout gerät die Ermittlerin selbst unter Mordverdacht, kommt in U-Haft und wird von Dienst suspendiert. Eine Extremsituation, die auch eine relativ kühl wirkende Nora nicht so leicht wegsteckt.
1: Interessant, ich finde gar nicht, dass man denkt, dass sie das gut wegsteckt. Ich finde schon, dass man sieht, dass das sehr viel mit ihr macht. Das, die Kühle und das Beherrscht nach außen hin ist ja das, was sie immer so hat, was sie einfach sozusagen als Typ Frau ist. Ich finde schon, dass der Fall aber viele Möglichkeiten bietet, dass man Nora auch eben mal in anderen Zuständen sieht. Und das konnte ich da eigentlich sehr gut zeigen. Das war das Besondere und das Schöne an dem Buch, da wirklich mal auch in eine Extreme zu gehen, wie zum Beispiel eine Nora Weiß, die plötzlich Alkohol trinkt und eben nicht mehr Herr der Lage
0: ist. Es gibt heiße Bettszenen. Welche Bedingungen haben Sie gestellt, damit so eine erotische Szene überhaupt möglich war zu drehen?
1: Naja, so erotische Szenen müssen passen im Buch und wenn sie im Buch passen, dann drehe ich sie auch. Ich mache ja viele andere Projekte auch, wo sowas auch stattfindet. Und wenn es passt, dann passt es.

0: Wir freuen uns hier bei uns über den Talk mit Annemarie Müh über Solo für Weiß. Wie viel von Noras Charakterzügen stecken auch in Annemarie Müh?
1: Wir haben schon eher weniger gemeinsam, würde ich sagen. Ich esse sehr gerne Fleisch. Ich mache sehr gerne Sport. Ich bin sehr sozial. Ich bin sehr gerne mit meinen Freunden unterwegs. Ich wohne gerne in der Stadt. Bin auch gerne auf dem Land, aber lebe auch sehr gerne in der Stadt. Ja, ich glaube, wir haben gar nicht so viel gemeinsam. Was wir gemeinsam haben, ist Dinge ordentlich machen zu wollen und immer das Gefühl zu haben, wenn es im Außen ordentlich ist, dann fühlt es sich innen auch ordentlich an.
0: Von Beginn der Reihe an ist auch Peter Jordan dabei. Ist er für Sie auch abseits?

0: seit der Kamera eine Art Freund
1: Ja, Peter
0: geworden?
1: Jörg und ich kennen uns jetzt sehr, sehr lange. Er ist dazu auch noch ein langjähriger, enger Freund meines Mannes. Insofern ist da die Verbindung auch wieder schön und rund. Und wir mögen uns, schätzen uns sehr und freuen uns, glaube ich, über jeden Tag, den wir miteinander drehen können.

0: Annemarie Mühe ist mir zugeschaltet hier bei uns zum Talk hier auf Radio FFR im Rahmen der Sendung Radioladen. Sie sind mit Lukas Greor verheiratet, einem ebenfalls erfolgreichen Schauspieler. Beraten Sie sich eigentlich gegenseitig?
1: Ich finde, wir haben da eine sehr gute Ausgleich, dass wir darüber sehr gut reden können und sehr schätzen, was der andere sagt und denkt. Aber wir können auch sehr gut über andere Themen reden. Das ist nicht unser, das ist nicht der Dauerbrenner, der Beruf.
0: Das war unser Krimi-Talk am heutigen Freitag zu Solo für Weiß, Blackout. Und dieser Film ist ab den 28. September um 20.15 Uhr im ZDF zu sehen und ab Samstag, den 19. September, schon im Streaming-Portal des ZDFs. Wir sagen danke fürs Interview. So, und das war's dann auch schon wieder für heute. Tschüss.

Hallo liebe Hörerinnen und Hörer, herzlich willkommen zu Einfach Maggie hier bei Radio FFR. Ja, es ist Ende August und ich, eure Maggie B, freue mich, dass wir wieder 2 Stunden auf Sendung gehen. In der heutigen Sendung beschäftigen wir uns natürlich nochmal mit dem Urlaub, denn manche Bundesländer, da geht die Ferienzeit zu Ende, bei manchen, so wie in Bayern, ist sie noch. Also Grund genug, einmal in die schönsten Urlaubsländer der Welt zu reisen, zumindest musikalisch. Und ich habe auch einen ganz besonderen Studiogast mir eingeladen, dazu allerdings später mehr. Jetzt gibt es hier erstmal ein Liebeslied einer Sommernacht von Dalia Lavi und damit sage ich schön, dass ihr wieder mit dabei seid. Eure Maggie B.

Der Sommerwinter ist uns ja allen noch so vertraut und auf der Haut, aber wenn Wenke Mürre ihn besingt, dann ist er doppelt so schön und auch doppelt so flauschig und warm und nimmt uns alle in den Arm, ja. Und da fragt der Sohn seine Mutter, warum sind immer alle so entsetzt, wenn ich das Messer ablecke? Und dann sagt seine Mutter, weil du Chirurg bist. Eine ganz liebevolle Mama, die wird jetzt besungen von Patrick Viori. Hier ist Mama Korsika.

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1: Das war gerade der neue Hit von Timo, Für immer. Ja, für immer und ewig ist ja vieles, aber nicht die Bundesregierung, beziehungsweise in manchen Ländern steht ja jetzt dann auch bald die Wahl an. Und hier gibt es einen Streit zwischen einem Chirurgen, einem Architekten und einem Politiker, welches denn nun der älteste Beruf der Welt sei. Der Chirurg sagt, ja, das ist doch ganz klar. Der liebe Gott hat Adam eine Rippe entnommen und so Eva geschaffen. Das war ein chirurgischer Eingriff, also ist Arzt der älteste Beruf der Welt. Geh, das ist doch Schmarrn, sagt der Architekt. Bevor Gott Adam geschaffen hat, hat er doch erst aus dem Chaos die Welt erschaffen. Also ist der älteste Beruf der Welt ganz klar Architekt. Darauf meint der Politiker, also und wer glaubt ihr hat das ganze Chaos geschaffen, ha? Ein Chaos hat Adamo nicht geschaffen, sondern ganz im Gegenteil sich sein eigenes Paradies geschaffen. Und wie kommt man am besten zu den schönsten Zielen im Paradies? Richtig, mit einem Boot. Er ist ja in Sizilien geboren worden und lebt mittlerweile in Belgien. Auch da kommt man von Sizilien ganz gut mit dem Boot rüber. Also, komm in mein Boot mit Adamo. Komm!

Spanische Klänge hörten wir gerade mit dem wunderbaren Julio Iglesias. Ja, und wir machen jetzt einen kleinen Ausflug nach Italien, denn mein Studiogast, den ich hier in wenigen Augenblicken im Studio habe, der hat auch italienische Wurzeln. Was es damit auf sich hat, wird er aber gleich selber erklären. Hier vorher noch eine kurze Geschichte. Zwei Italiener müssen ein Klavier in den 10. Stock tragen. Nach ein paar Minuten machen sie erschöpft eine Pause. Da meint der eine: Du, ich habe eine gute Nachricht. Schau mal, wir sind schon im 7. Stocke. Meint der andere: Ja, ich habe eine schlechte Nachricht. Wir sind leider im falschen Haus. Im falschen Haus sind wir nicht, sondern genau im richtigen Musikzentrum. Denn hier ist Ricky e Poveri mit ein bisschen italienischer Musik. Und dann sind wir gleich da mit meinem Studiogast. Ich freue mich auf ihn.

0: La Dolce Vita hier bei Radio FFR und Ricky Epoveri. Und jetzt ist er da, mein Studiogast. Und was er mit italienischen Wurzeln zu tun hat, wird er uns bestimmt vielleicht sogar gleich erklären. Ich freue mich sehr, dass er da ist, der Schauspieler Asuka Tovazzi. Hallo Asuka.
1: Hallo Maggie.
0: Asuka Tovazzi, das ist ja ein Name, einmalig, schön, großartig. Wo kommt dieser Name her und vor allem, was bedeutet er?
1: Also der Name Tovazzi kommt aus dem Italienischen, das hört man ja. Das ist schon einige Generationen her. 1920 kam mein Ur-Ur-Opa aus Italien der Liebe und der Arbeit wegen nach Deutschland.
0: Also hast du italienische Wurzeln sozusagen.
1: Absolut. Und ich spreche kein einziges Wort Italienisch, habe aber die Affinität und die Liebe zur Sonne mitgebracht.
0: Naja, die Sonne im Herzen ist ja auch nicht verkehrt. Und Asuka?
1: Asuka ist ein afrikanischer Name, zumindest war das die Intention meiner Frau Mutter, damals vor ungefähr, ich glaube, 20 Jahren. Und so wie ich allerdings geschrieben werde, und zwar Asuka, bin ich heute in Japan noch ein gängiger Mädchenname. Und um das Jahr 600 war ich die Hauptstadt von Japan und bedeute im Grunde genommen so viel wie der Duft von morgen.
0: Der Duft von morgen und auch der Schauspieler von morgen beziehungsweise auch von heute. Du stehst ja momentan in großen Produktionen auf der Bühne, zum Beispiel Dinner for One. Du darfst erfolgreich über den Tiger stolpern oder Der Mörder ist fast immer der Gärtner, ein Musical, in dem sich Herr und Frau Schmidt in einer Kleingartenkolonie verstecken. Was macht für dich ein gutes Theaterstück aus?
1: Unterhaltung, Perfektion, tolles Team auf der Bühne, hinter der Bühne. Und dass das Publikum vielleicht mit schlechter Laune reinkommt und mit super guter Laune aus dem Theater rausgeht.
0: Nun, da mache ich mir bei dir gar keine Sorgen. Du bist ja ein Publikumsmagnet, ein Publikumsliebling. Du schaffst es ja immer auf ganz eigene Weise, die Leute mit deinem Humor zu begeistern. Ist Humor etwas Schwieriges, Leute zum Lachen zu bringen? Oder ist es leichter, die Leute zum Verzweifeln, ist jetzt nicht das zum Weinen zu bringen, ist das richtige Wort, die richtige Formulierung?
1: Nicht so einfach, Leute zum Lachen zu bringen. Liegt mir wahrscheinlich auch mehr, als die Leute zum Weinen zu bringen.
0: Wenn du es dir aussuchen kannst, lieber Komödie oder Tragödie?
1: Komödie.
0: Weil?
1: Weil Komödie, bei der Komödie geht es natürlich ums Timing und
0: Komödie ist das schwierigere Genre.

0: Genre, sag es doch einfach.
1: Kann man das wirklich so sagen?
0: Naja, bei der Tragödie sind am Ende alle hin.
1: Okay, das ist wohl wahr.
0: Aber natürlich sind beide, beziehungsweise auch das Musical, der Gesang auch immer etwas ganz Besonderes. Du hattest eine sehr tolle Gesangslehrerin, die deine Stimme geschult hat.
1: Ja, Frau Professor Carola Nosek war meine Gesangslehrerin über die letzten, ich glaube, gut 12 Jahre oder vielleicht auch ein bisschen länger. Von ihr habe ich sehr, sehr, sehr viel gelernt. Ja, was ich heute auch mit meinem wunderbaren Partner auf der Bühne umsetzen kann.
0: Das ist sehr schön. Und umsetzen werden wir jetzt auch ein bisschen Musik und dann sind wir gleich wieder da. Und dann sprechen wir mit meinem Studiogast Asuka Tovazzi über das Leben als Stuntman. Also bleiben Sie dran, bleiben Sie gespannt. Hier gibt es jetzt erstmal ein bisschen Musik.
2: Habt ihr mal kurz Zeit für mich, dann erzähle ich euch die

Wir hörten hier gerade Islands in the Stream mit Dolly Parton und Kenny Rogers. Ja, unsere Dolly Parton hat uns ja leider am 25. August für immer verlassen, aber ihre Lieder und ihr Spirit bleiben natürlich für immer in unseren Herzen. Liebe Dolly, du hast unsere Welt so viel besser und schöner gemacht durch deine Musik und deine unvergessene Art. Wie sagtest du immer, desto höher die Haare, desto näher ist man bei Gott. Und da bist du nun gut aufgehoben und wir schicken liebe Grüße. Hier sind wir jetzt schon am Ende der ersten Stunde bei Radio FFR angekommen und gehen gleich in die zweite Stunde. Und wie schön, mein Studiogast Asuka Tovazzi bleibt mir weiter erhalten und natürlich auch die Musik und ein Gläschen griechischer Wein. Und den gibt es jetzt von Udo Jürgens bei Radio FFR und einfach Maggie.

0: Ja, liebe Hörerinnen und Hörer, wir sind zurück mit meinem Studiogast Asuka Tovazzi und wir haben ja gerade schon gelernt, du warst einmal die Hauptstadt von Japan, also offiziell nach deinem Namen nach, jetzt bist du Schauspieler und natürlich, was sehr spannend ist, du bist und warst auch Stuntman. Wie bist du denn dazu gekommen?
1: Tja, eines Tages bin ich morgens aufgewacht und dachte mir, du musst irgendwas anderes machen, was ein bisschen mehr Spaß macht und ein bisschen mehr Freude, und habe dann einen Freund von mir gefragt, ob er nicht zufälligerweise irgendwas hat, und der gab mir eine Telefonnummer von einem, der ein eigenes Stunt-Team besessen hat in Potsdam, und hat gesagt, ja, melde dich da mal, ruf da mal an. Und das habe ich gemacht, dann bin ich dahin, dann hat man mich angeschaut und hat gesagt, und, bist du sportlich? Ich habe gesagt, ja, und dann war ich dabei.
0: Also wie sieht so ein Bewerbungsgespräch aus? Wie muss man sich das vorstellen? Muss man da durch einen brennenden Reifen springen oder in ein Wasserbecken vom 10-Meter-Turm oder muss man einfach nur einen Purzelbaum können?
1: Nein, also grundsätzlich ist es so, dass man natürlich Fähigkeiten mitbringen muss. Also körperliche Fähigkeiten. Entweder man kommt aus dem Reitsport zum Beispiel oder aus dem Bodenturnen oder aus der Kampfkunst, so dass man eben bestimmte Skills, wie es heutzutage heißt, beherrscht, um Bewegungsabläufe zu kopieren und wiederholbar zu machen. Und dann braucht man natürlich Disziplin, Durchhaltevermögen und ein bisschen Mut.
0: Mut ist auch ein gutes

0: Stichwort, wenn du diese ganzen Stunts, wirst du da gesichert oder wie bist du versichert in so einem Beruf als Stuntman?
1: Es gibt natürlich eine ganz normale Versicherung. Also dieses Märchen von Stunt-Leute haben keine Krankenversicherung ist eigentlich Quatsch. Also zumindest ist man in Deutschland logischerweise versichert. Und wenn man freiberuflich im Stunt-Business tätig ist, hat man eine ganz normale Krankenversicherung, eine Rentenversicherung und natürlich auch eine Berufshaftpflicht oder auch man ist Mitglied von der Berufsgenossenschaft.
0: Und natürlich, man ist als Stunt-Double ja der Ersatz für den Schauspieler, der die Rolle eigentlich spielen soll und der natürlich sich nicht verletzen darf. Welche Berühmtheiten oder Prominenten hast du schon gedoubelt, wenn du drüber reden darfst?
1: Oh, natürlich darf ich darüber

0: Der Titel, der dann auch nachher auf der Kinoleinwand steht.
1: Du hast mir mal erzählt, dass du eine Szene hattest, bei der du sehr lange rumhängen musstest.
0: Oh ja, das war eine Szene, da hätte ich beinahe den ganzen Beruf an den Nagel gehängt. Da durfte ich 17 Stunden lang als Gehängter hängen. Und dann kam irgendwann morgens um 4 der Regisseur und sagte, wir stellen die Kamera jetzt hier hin. Und dann sagte der Kameramann, da ist eine Wand. Dann hat er nur gesagt, der Regisseur, ja, dann macht ein Loch in die Wand. Und kam nach 2 Stunden wieder und dann haben wir das gedreht. Und dann war ich wirklich fix und fertig.
1: Das kann ich mir sehr gut vorstellen. Aber du hast auch tolle Leute um dich herum gehabt. Unter anderem die charmante Ehefrau von Dieter Hallervorden, Christiane Zander, hat ja auch bei dir in dem Team mitgewirkt.
0: Ja, wir haben viele Jahre zusammen sehr, sehr schön und angenehm zusammengearbeitet und viele Produktionen gemeinsam gestaltet.
1: Ja, ist es dann, wenn so eine Stunt-Geschichte abgedreht ist, ist das dann auch so wie das Ende so von so einer Familie, dass man sich ja dann länger auch nicht mehr sieht oder kommt man immer wieder zusammen?
0: Im Grunde genommen kommt man immer wieder zusammen.
1: Und das ist auch das gute Stichwort für den nächsten Musiktitel, denn zusammen passt am besten ein guter Stunt und richtig gute Musik. Hier ist Musik aus einem der großen Kinohits und wir hören uns gleich wieder mit Asuka Tovazi.

Asuka Tovazi, mein Studiogast heute, Schauspieler, Stuntman. Und jetzt kommen wir zu etwas ganz Kuriosem. Und zwar, du beherrschst auch asiatische Kampfkunst. Und da wirst du uns jetzt

0: ein bisschen erzählen, wie du dazu gekommen bist.
1: Das ist schon einige Jahre her. Da habe ich einen Prospekt über bestimmte Bücher in der Hand gehabt von Bruce Lee und dachte mir, Bruce Lee, hast du schon mal gehört? Findest du sehr, sehr spannend. Und habe dann angefangen, aus diesen Büchern zu lernen. Und als dann diese Bücher durch waren, ist mir irgendwann eine chinesische Meisterin über den Weg gelaufen, in Anführungsstrichelchen. Wir haben natürlich lange danach gesucht. Und seitdem habe ich dann bei Wu Min aus Shanghai, jetzt in Spandau, seit 30 Jahren in Spandau, mit Wu Min zusammen oder bei ihr Wushu Unterricht erhalten.
0: Wushu, ist das diese Kampfart, bei der man auch ein Schwert mit dabei hat, oder ist das mit Stöcken oder?
1: Also Wushu ist der Oberbegriff der chinesischen Kampfkunst, bedeutet so viel wie Kampfkunst, Wu, Kampf oder Krieg, und Shu, die Kunst, Kriegskunst. Und dort sind dann ganz viele verschiedene Stile vereint unter diesem Begriff, unter diesem Dach. Und natürlich mit Schwert, mit Säbel, mit Stock, mit Waffen, ohne Waffen. Und natürlich auch der richtige Kampf, Mann gegen Mann in einem Ring, 8x8 Meter. Sowas habe ich nicht gemacht, weil das ist doch ziemlich gefährlich, auch für den Körper. Wenn man ihn braucht, den Körper, um auf der Bühne zu stehen, sollte er heil bleiben. Also ich habe mich dann auf die Vorführungsdisziplinen spezialisiert.
0: Ich durfte ja auch einmal von dir eines dieser Schwerter in der Hand haben. Da ist die Klinge ja sehr flexibel und hinten hängt immer so ein
1: Eine Pommel.
0: Sag mal Pommel. Was ist das chinesische Wort für Pommel?
1: Die Chinesen in Deutschland sagen Tassel dazu.
0: Ja. Was ist die besondere Schwierigkeit, um so ein Instrument zu führen, ohne auch den Partner dann dabei zu verletzen?
1: Auf jeden Fall muss man die Stilistik jeder einzelnen Waffe verstehen und wo die Energie für die Bewegung herkommt. Und dann natürlich die einzelnen Techniken beherrschen, und zwar so beherrschen, dass man sie, wenn man sie zusammensetzt, dass es immer noch ein Fluss ist, der funktioniert. Und dann kann man das auch mit einem Partner zusammen in einer abgesprochenen Choreografie so anwenden, dass ein Außenstehender glaubt, da wird wirklich gekämpft. Aber es ist im Grunde genommen ähnlich wie ein Tanz.
0: Es gibt ja gerade beim Kampfsport auch Wettbewerbe und du bist ja auch Preisträger.
1: Ja, also ich bin viele Jahre deutscher Meister gewesen in den verschiedenen Stilen, also betrunkene Faust, Changchun, betrunkenes Schwert und Stock, und war auch auf internationalem Parkett mehrfacher Goldmedaillengewinner der chinesischen Weltmeisterschaft in China.
0: Bringt diese ganze Bewegung, die du mit dir im Körper hast, auch diese Vorteile mit, um dann Berufe wie Stuntman oder Schauspieler auszuführen?
1: Ja, absolut. Also ich würde fast sagen, das ist also zumindest eine sehr, sehr gute Voraussetzung, weil ich natürlich meinen Körper kenne und weiß, wie ich ihn einsetzen kann oder was ich machen muss, um zu einem bestimmten Ziel zu kommen.
0: Hattest du schon mal eine ernsthafte Verletzung, sodass du für mehrere Tage oder Wochen ausgefallen bist?
1: Oh ja. Fußgelenk, rechter Fuß, Außenband, Innenband. Linker Fuß, Außenband, Innenband, Knie, linkes Knie, rechtes Knie. Also ja,
0: das also bleibt nicht aus. Deine Krankenakte ist gefüllt, wenn man so möchte.
1: Ja. Auf jeden Fall, ja. Ja.
0: Gut, wir füllen unser wunderbares Interview jetzt wieder mit ein bisschen Musik und dann sprechen wir über Bewegung auf allen Ebenen. Bis gleich.

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0: Liebe Hörerinnen und Hörer, mein Studiogast heute, Asuka Tovazi, Schauspieler, Stuntman und asiatische Kampfkunst, alles zusammengebracht und darüber ist er auch sehr besonders stolz, hat er in Berlin eine eigene Bewegungsebene ins Leben gerufen, gemeinsam mit deiner lieben Frau Ariane.
1: Ja, vor 6 Jahren haben wir angefangen mit der Bewegungsebene. Also ich habe mein Hochschulstudium, den Studiengang Diplom-Sportwissenschaftler abgeschlossen und dachte mir, daraus muss man doch noch irgendetwas machen. Und wir haben also ein Kursstudio aufgebaut, wo wir alles anbieten von Kindertanz, kreativem Kindertanz über Capoeira, Tai Chi, Pilates, Yoga, Zumba bis hin zu Seniorensport. Und ich habe das alles auch noch selber ausgebaut und aufgebaut.
0: Ich durfte deine Räume ja schon besuchen. Es ist unglaublich, mit wie viel Liebe und wie viel Zeit das Ganze errichtet wurde. Es gibt ja diese 3 Räume. Einer ist ja komplett mit Matten ausgelegt und die anderen mit diesen großen Spiegeln und dem Parkett. Und du hast das ja auch alles selber gemacht, beziehungsweise gemeinsam mit deiner lieben Frau. Wie habt ihr euch das angeeignet?
1: Also handwerklich begabt war ich schon immer und habe also in dieser Beziehung auch immer versucht, auf dem Laufenden zu sein und bin dann durch den Ausbau der Bewegungsebene ein bisschen ins kalte Wasser gesprungen und musste mir einige Sachen wirklich aneignen. Und ich kann jetzt sagen, nachdem ich also 500 Quadratmeter Parkett, Stabparkett selbst verlegt habe, also dass ich mir auf die Fahne schreiben kann, davon wirklich Ahnung zu haben.
0: Ist es bei euch auch so, kann jeder kommen oder sind die Kurse so angelegt, dass es so einen speziellen Fokus auf einen bestimmten Bewegungsbereich gibt?
1: Im Grunde genommen kann erstmal natürlich jeder kommen zu uns als Kunde, das ist natürlich kein Problem. Aber es ist nicht so, dass man kommt und sich überlegt, heute mache ich mal das und morgen mache ich mal das, sondern man hat einen festgelegten Kurs, also man kommt zum Zumba oder zum Pilates oder zum Yoga und die Kinder halt zum Beispiel zum Kindertanz.
0: Oh, das ist ja eine große Vielfalt, die ihr auch anbietet. Ist das Studio das ganze Jahr über geöffnet oder gibt es auch Sommerferien?
1: Wir sind im Grunde genommen das ganze Jahr über geöffnet, außer natürlich an Feiertagen. Zwischen den Jahren sind wir auch geschlossen, immer, also von Weihnachten bis zum 6. Januar immer geschlossen. Und in den Sommerferien machen wir mal am Anfang, mal in der Mitte oder mal am Ende 3 Wochen zu. Ansonsten immer geöffnet.
0: Wir sind ja auch immer geöffnet mit offenen Ohren, ganz interessiert an deinem spannenden Leben und machen jetzt ein bisschen Musik. Und dann versuche ich noch ein bisschen Privates aus meinem Studiogast herauszukitzeln.

0: Ja, liebe Hörerinnen und Hörer, Sie merken es schon, mein Studiogast hat sehr viel gearbeitet mit seinen Händen, mit seinem Kopf, Texte lernen und natürlich auch mit seiner lieben Frau Ariane zusammen die Bewegungsebene ins Leben gerufen. Wer so viel arbeitet und so viel zu tun hat, auch noch auf Wettbewerbe fährt, wo bleibt die Zeit oder wie findest du die Zeit für Privates, für die Familie oder vielleicht sogar ein Hobby?
1: Hobby. Wie schreibt man das?
0: Gut, damit ist auch alles beantwortet. Nein, Spaß beiseite. Was machst du in deiner Freizeit?
1: Ich habe meine Hobbys zum Beruf gemacht. Das ist mein Leben. Alles, was ich mache, habe ich stets aus eigenem Antrieb herausgemacht und mit viel, viel Freude.
0: Okay. Und mit der Familie gibt es, wenn man als selbstständiger Schauspieler, so wie du unterwegs bist, Traditionen? Beispielsweise, ich kann mir vorstellen, dass beispielsweise Weihnachten, Silvester oder an Geburtstagen es durchaus sein kann, dass eine Theateraufführung stattfindet. Wie geht ihr damit um?
1: Also bis jetzt, toi toi toi, hatten wir eigentlich immer Glück, dass wir also Heiligabend und am ersten und am zweiten Weihnachtsfeiertag immer in Familie feiern konnten. Silvester ist für uns eigentlich schon immer ein Arbeitstag gewesen. Also Silvesterarbeiten ist also ganz Normales. Wenn allerdings die Familie auseinandergerissen wird, ist es schon etwas schwierig, das den Kindern zu erklären, dass der Papa nicht da ist. Aber ansonsten versuchen wir das schon so alles unter einen Hut zu bringen. Notfalls kommt halt die Familie mit.
0: Zum Beispiel Dinner for One, Silvester, du bist ja James, du bist ja die Hauptfigur neben Miss Sophie. Das spielt ja teilweise auch in Doppelvorstellungen. Wie kann man sich denn am zweiten Durchgang noch merken, wann welches Getränk getrunken wurde und wann welcher Gang zu servieren ist?
1: Das ist eine sehr, sehr interessante Frage. Wie kann man sich das merken, nachdem man schon im ersten Teil so sturzbetrunken gewesen ist? Nein, Spaß beiseite. Es wird kein richtiger Alkohol getrunken und es ist ein ganz, ganz präziser Ablauf von immer dem Gleichen. Und insofern kann ja der zweite Take, die zweite Vorstellung durchaus noch besser werden.
0: Das stimmt. Und natürlich ist auch jede Vorstellung auch immer wieder neu. Jeder Gast, der zu dir ins Theater kommt, mit dir eine Vorstellung erlebt, erlebt auch immer wieder etwas Neues. Gibt es denn eine Rolle oder gibt es noch etwas, das du gerne mal spielen möchtest?
1: Ja, mein neues Solostück, was demnächst auf die Bretter, die die Welt bedeuten, kommt. Und zwar ein Berlin-Programm, ein neues Berlin-Programm mit einer neuen Kultfigur und mit ganz, ganz vielen bekannten Berliner Gassenhauern und ganz viel Berliner Schnauze.
0: Die Berliner Schnauze ist für dich ja auch ganz besonders wichtig. Du legst ja auch viel Wert auf dieses Kulturgut.
1: Also als richtiger Berliner ist man damit groß geworden, auch wenn man oft angehalten wurde, bitte Hochdeutsch zu sprechen. Aber ich glaube, das ist überall in Deutschland so, dass man doch gerne auch Hochdeutsch sprechen möchte, zumindest wenn man mit Außenstehenden kommuniziert. Aber irgendwann habe ich gemerkt, dass also diese Tradition, dieser Dialekt, der ja eigentlich kein Dialekt, sondern ein Metrolekt ist, langsam ausstirbt. Aber in den Berliner Liedern, in den alten Berliner Liedern oder den Küchenliedern ist davon natürlich ganz viel drin. Claire Waldorf, Otto Reuter, die haben das sozusagen alles kultiviert und das muss man bewahren und das mache ich seit vielen Jahren.
0: Und so ist also deine Idee entstanden, ein eigenes Solostück zu spielen. Kannst du schon ein bisschen was darüber verraten? Darfst du ein bisschen spoilern?
1: Also ein ganz klein bisschen darf ich vielleicht verraten. Es geht um einen Taxifahrer, der also natürlich logischerweise ganz viel von Berlin kennt und ganz viel gesehen hat und dem Publikum schon sagen kann, wo in Berlin die schönsten, besten Ecken sind. Und das Ganze wird natürlich musikalisch untermauert.
0: Sozusagen, wo der Frosch die Locken hat, sag es doch.
1: Ja, genau.
0: Wir sind schon

0: Sehr gespannt und sobald du einen Premierentermin hast, wirst du hier wieder bei mir in der Sendung sein. Da werden wir darüber auch sprechen und alles erfahren, wie du mit deiner Berliner Schnauze als Asuka Tovazzi natürlich mit asiatischem Flair und wahrscheinlich auch ein bisschen Stunt-Action uns begeistern und beglücken wirst. Bevor ich dich aus der Sendung entlasse, und das tue ich sehr ungern, verrat uns doch, was ist für dich, abgesehen von der Arbeit, ein perfekter Tag?
1: Ein perfekter Tag ist ein Tag ohne negativen Stress, ohne Streit und mit ganz, ganz viel Arbeit, alles positiv und mit glücklichen Menschen abends noch den Tag ausklingen lassen. Mit glücklichen Menschen? Nein, mit lieben Menschen.
0: Aber so. Liebe Menschen können natürlich durch deine Anwesenheit auch glücklich sein, genau. Ist doch so. Das ist wunderbar, wie schön. Ich bedanke mich ganz herzlich, dass du heute mein Studiogast warst.
1: Auch ich bedanke mich ganz recht herzlich dafür, dass ich heute hier sein durfte.
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Mit Nuša Darenda, der Sängerin aus Slowenien, und ihrem Hit Energy, bei dem sie beim Eurovision Song Contest angetreten ist, verabschiede ich mich heute aus der Sendung von Ihnen. Ich bedanke mich ganz herzlich fürs Zuhören, natürlich bei meinem Studiogast Azuka Tovazzi. Und wir, liebe Hörerinnen und Hörer, hören uns dann Ende September wieder, wenn der goldene Herbst beginnt. Bis dahin wünsche ich euch und Ihnen eine schöne Zeit. Sag Servus, pfiat gut und auf Wiedersehen. Und denkt immer dran, überall, wo Herzen schlagen, da kann man eine schöne Zeit erleben. Eure Maggie B.

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